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1: Ich bin Colin Mock. Millionen Menschen haben sich hier bei uns und in anderen Teilen Europas die Sonnenfinsternis angeschaut. Etwa auf Mallorca ist die Sonne für ein paar Sekunden sogar komplett verschwunden. Viele Touristen sind extra dafür angereist. Bei uns gibt's die nächste totale Sonnenfinsternis übrigens 2081. Handys von Angreifern manipulieren und mehr Daten sammeln. Verfassungsschutz und Bundesnachrichtendienst sollen künftig deutlich mehr dürfen als bisher. Das Bundeskabinett hat eine Reform beschlossen, um künftig auf Sicherheitsbedrohungen besser reagieren zu können. In der EU gelten jetzt strengere Regeln für Verpackungen. Lebensmittelverpackungen dürfen keine Ewigkeitschemikalien mehr enthalten, die gelten als gesundheitsgefährdend. In den kommenden Jahren sollen weitere Einwegverpackungen verschwinden. Damit soll in der EU weniger Müll anfallen. Als erst vierter Verein in der Geschichte hat Paris Saint-Germain den UEFA Supercup verteidigt. 2:1 stand es am Ende für den Champions-League-Sieger gegen den Gewinner der Europa League Aston Villa. Vor PSG holten nur Real Madrid, die AC Mailand und Ajax Amsterdam zweimal hintereinander den Titel.
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2: Heute früh klar, Tiefstwerte 18 bis 13 Grad, also perfekt zum richtig schönen Durchlüften. Es wird nämlich wieder heiß mit viel Sonne, 30 bis 34 Grad dann tagsüber. Und der Radio Seefunk Wettertrend für die ganze Heimat, am Freitag bis ran an die 37 Grad.
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1: Ich bin Colin Mock. Guten Morgen. Millionen Menschen in Europa haben die Sonnenfinsternis bestaunt. Hier bei uns war die Sonne nicht ganz verdeckt, aber zu einem großen Teil. Etwa in Nordspanien haben die Menschen eine totale Sonnenfinsternis gesehen. Dementsprechend gab es in einigen, sonst eher verschlafenen Orten einen richtigen Besucheransturm. Das Niedrigwasser stellt die Wirtschaft vor neue Herausforderungen. Umweltminister Schneider und Verkehrsminister Bilger haben dabei unterschiedliche Ansichten, wie man mit dem Problem umgehen sollte. Schneider ist für einen Rückbau von Kanälen hin zu natürlichen Flüssen. Bilger schlägt dagegen vor, die Wasserstraßen auszubauen. Nicht nur beobachten, sondern bei Cyberangriffen und Co. auch zurückschlagen. Das Bundeskabinett hat beschlossen, dass der Verfassungsschutz und der Bundesnachrichtendienst mehr dürfen sollen. Konkret geht es darum, mehr Daten zu sammeln und die Infrastruktur von Angreifern aktiv zu stören. Nach der Champions League hat Paris Saint-Germain auch den UEFA-Supercup-Titel verteidigt. Im Duell mit Europa-League-Gewinner Aston Villa setzten sich die Franzosen mit 2:1 durch. PSG ist erst der vierte Verein, der den Supercup zweimal hintereinander geholt hat.
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2: Heute früh klar, Tiefstwerte 18 bis 13 Grad, also perfekt zum richtig schönen Durchlüften. Es wird nämlich wieder heiß mit viel Sonne, 30 bis 34 Grad dann tagsüber. Und der Radio-Seefunk-Wettertrend für die ganze Heimat, am Freitag bis ran an die 37 Grad.
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1: Ich bin Colin Mock. Guten Morgen. Millionen Menschen haben sich hier bei uns und in anderen Teilen Europas die Sonnenfinsternis angeschaut. Etwa auf Mallorca ist die Sonne für ein paar Sekunden sogar komplett verschwunden. Viele Touristen sind extra dafür angereist. Bei uns gibt's die nächste totale Sonnenfinsternis übrigens 2081. Wie umgehen mit dem Niedrigwasser? Da sind sich Verkehrsminister Bilger und Umweltminister Schneider nicht wirklich einig. Bilger findet, die Flüsse müssen ausgebaggert werden, damit Schiffe auch bei Niedrigwasser fahren können. Das kann nicht die Antwort sein, sagt Schneider. Beim Arzt sprechen viele Menschen nicht über alles, was sie belastet. Eine Barmer-Umfrage zeigt, gut jeder Fünfte hat schon mal etwas aus Scham oder Misstrauen verschwiegen. Schwer fallen Gespräche über Partnerschaft, sexuelle Probleme oder häusliche Gewalt. Als erst vierter Verein in der Geschichte hat Paris Saint-Germain den UEFA Supercup verteidigt. 2:1 stand es am Ende für den Champions-League-Sieger gegen den Gewinner der Europa League Aston Villa. Vor PSG holten nur Real Madrid, die AC Mailand und Ajax Amsterdam zweimal hintereinander den Titel.
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2: Heute früh klar, Tiefstwerte 18 bis 13 Grad, also perfekt zum richtig schön durchlüften. Es wird nämlich wieder heiß mit viel Sonne, 30 bis 34 Grad dann tagsüber. Und der Radioseefunk-Wettertrend für die ganze Heimat, am Freitag bis ran an die 37 Grad.
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5: Heute früh klar, Tiefstwerte 18 bis 13 Grad, also perfekt zum richtig schön durchlüften. Es wird nämlich wieder heiß mit viel Sonne, 30 bis 34 Grad dann tagsüber. Und der Radioseefunk-Wettertrend für die ganze Heimat, am Freitag bis ran an die 37 Grad.
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4: Guten Morgen.
5: Guten Morgen.
4: Morgens aufstehen und Schmerztabletten schlucken. Das ist ein verbreitetes Ritual. Und vielfach nicht zu vermeiden. Oft hilft die Chemie. Und wenn dann mal ein Moment dazwischen ist, in dem die Schmerzen gerade erträglich sind, gibt das die Chance, einen Moment oder zwei nachzudenken, welche Konsequenzen kann ich aus meiner Misere ziehen? Was sollte ich anders machen, damit mein Alltag wieder erträglicher wird? Wie ist es eigentlich so weit gekommen? Schmerzen sind ja eigentlich nützliche Warnzeichen. Du bist überfordert. Du brauchst Hilfe. Vielfach aber werden Schmerzen nur als ungerechte Zumutung gewertet und die Schuld daran bei anderen gesucht. Bei der bösen Welt oder dem gar nicht lieben Gott. Aber Schmerzen sind auch eine Chance. Mal sehen, ob es mir gelingt, meine Chance zu nutzen. Denn auch bei mir gibt's momentan reichlich Chemie zum Frühstück und dazu dieses Gefühl, es muss sich etwas ändern, damit sich etwas ändert. Hans-Michael Uhr, Evangelischer Rundfunkdienst Baden.
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7: Ich bin Gisa Weber. Guten Morgen. Millionen Menschen haben sich hier bei uns und in anderen Teilen Europas die Sonnenfinsternis angeschaut. Etwa auf Mallorca ist die Sonne für ein paar Sekunden sogar komplett verschwunden. Viele Touristen sind extra angereist. Bei uns gibt es die nächste totale Sonnenfinsternis, übrigens 2081. Temperaturen weit über 30 Grad, Trockenheit und Waldbrände. Die Folgen des Klimawandels sind deutlich zu spüren. In Deutschland gibt es auch weiter eine Mehrheit für einen konsequenten Klimaschutz. Das zeigt eine Bertelsmann-Studie. Über die Hälfte fordert, dass der Staat mehr Geld in den Bereich steckt. Erst als vierter Verein in der Geschichte hat Paris Saint-Germain den UEFA Supercup verteidigt. 2:1 stand es am Ende für den Champions-League-Sieger gegen den Gewinner der Europa League Aston Villa. Vor PSG holten nur Real Madrid, AC Mailand und Ajax Amsterdam zweimal hintereinander diesen Titel. Und jetzt mehr Nachrichten aus unserer Heimat. Gestern Abend haben in Ottershofen im Kreis Ravensburg zwei Höfe gebrannt. Der zweite Brand, vermutlich ausgelöst durch Funkenflug, hat rund 250 Einsatzkräfte auf den Plan gerufen. 7 Feuerwehrleute sind verletzt worden und 2 Dutzend Rinder sind in den Flammen gestorben. Mehr als 5000 Kilometer haben Radfahrer beim Stadtradeln in Sipplingen zurückgelegt. Den ersten Platz hat dabei Christian Grüner aus dem Team der Bodensee-Wasserversorgung mit 1000 geradelten Kilometern belegt. Am Biebersee, am Stadtweiher Leutkirch und am Lengenweiler See wird derzeit vor möglicher gesundheitlicher Risiken durch eine verstärkte Blaualgenblüte gewarnt. Das Baden ist zwar nicht verboten, aber Wasser sollte dort nicht geschluckt werden. Die meisten Nachrichten aus der Region hören Sie wieder in einer Stunde bei Radio Seefunk.
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8: Guten Morgen an diesem Donnerstag.
9: Ist die Sonne schon wieder aufgetaucht irgendwie? Die war dann so schnell weg irgendwie gestern.
8: Ich sehe sie noch gar nicht richtig. Mal gucken, wie sie nachher aussieht.
9: Mal gucken, ob das gut geht, ja. Was haben wir denn auf dem Thermometer stehen aktuell?
8: 17 Grad zum Beispiel gemessen an der Stadthalle in Bad Saulgau. In Görwil am Hallenbad, da sind es 21 Grad und auch 18 gemessen am Schwimmbad in Rheineck. Dazu gibt es auch heute wieder richtig viel Sonnenschein. Den ganzen Tag über blauen Himmel vom Baselbiet über den Klettgau bis ins Westallgäu. Heißt, vielleicht können wir auch jetzt schon mal so an ein schattiges Plätzchen dann für die Mittagspause denken. Dazu wird es heute noch ein Ticken heißer als gestern. 30 bis 35 Grad in der Spitze. Und der Radioseefunk-Wettertrend für die ganze Heimat. Zum Wochenende hin kann es wieder ein bisschen wechselhafter werden.
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9: Einen Blitzer habe ich aktuell für Sie. Der steht in der Schweiz auf der A2 zwischen Liestal und Augst.
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9: Die B313 ist zwischen Stockach-Zitzenhausen und Stockach-Hoppetenzell immer noch gesperrt. Sonst habe ich keine Meldungen für Sie. Wenn Sie allerdings so früh schon was entdeckt haben, dann melden Sie es. Rufen Sie uns gerne an oder schicken Sie uns eine WhatsApp, am besten als Sprachnachricht direkt ins Studio. Über die 07531 28 65 33. Allen unterwegs eine gute und sichere Fahrt.
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9: Guten Morgen. Am Donnerstag, am Tag danach. Das war schon irgendwie so ein bisschen spektakulär.
8: Es war schon sehr schön. Es war richtig schön.
9: Die Sonnenfinsternis gestern war natürlich bei vielen auf dem Schirm. Und ich sag ganz ehrlich, ohne diese Sophie-Brille wäre gar nichts passiert. Also das war ganz, ganz wichtig, dass man so eine hatte, wenn man denn noch eine bekommen hat. Ja. Wie war es denn bei Ihnen? Haben Sie dieses Spektakel auch miterlebt? Erzählen Sie uns gerne davon, wo und wie Sie es geschaut haben. Über die 07531 28 65 33. Schönen guten Morgen.
8: Morgen.
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0: Einen schönen guten Morgen und einen guten Start rein in den Donnerstagmorgen mit Radio Seefunk. Einfach die beste Musik. 6:06.
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0: Guten Morgen, wenn Sie einen schönen Kaffee vor sich haben. Was hast du denn da jetzt? Du hast doch irgendwas, was ist das denn? Rixi hat hier irgendwas aus einem Beutel getrunken oder was ist das?
1: Das ist ein Quetschi, nennt sich das.
0: Ein Quetschi?
1: Das ist eigentlich, glaube ich, so Babynahrung oder so. Also das ist einfach Babybrei, aber in so einem Quetschbeutel, dass man sich den Bequeme,
0: okay,
1: also in den Mund quetschen kann.
0: Und das macht einen fit, ne?
1: Nee, das ist jetzt einfach, das ist Bio-Apfel, Pfirsich, Aprikose, okay. Ananas. Schmeckt gut.
0: Also wenn Sie auch schon Ihr Quetschi gegessen haben heute Morgen und sagen, jawohl, das war der passende Energieschub, um jetzt mit Sven und Rixi Falschgewinn zu zocken, dann melden Sie sich genau jetzt und spielen Sie mit uns um eine streng limitierte Radio See von Guten Morgen Tasse. Bitte jetzt anrufen.
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0: Und hier ist die Nummer 07531 28 65 33.

0: großer Wachmacher von den Dire Straits. Einfach die beste Musik und damit einen schönen guten Morgen an diesem Donnerstag.
1: Kommen Sie gut rein in den Donnerstag. Guten Morgen.
0: 6:10.
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0: Und am Telefon haben wir jetzt die Marie aus, von der Reichenau. Schönen guten Morgen, Marie. So früh schon fit.
1: Guten Morgen.
0: Das freut uns doch. Haben Sie gestern die Sonnenfinsternis gesehen?
1: Ja, wie war's?
3: Auf jeden Fall, ja. Wir waren im Garten und haben raufgeguckt. Ach, es war wunderschön. Also es war wirklich toll.
0: Vergisst man nicht so schnell, ne?
3: Nee.
0: War schon was ganz Besonderes, ja? Mit der richtigen Musik dazu war das schon so ein bisschen mystisch. Okay, wir wollen ja was anderes mit Ihnen machen. Wir wollen nicht über die Sonnenfinsternis sprechen. Wir wollen mit Ihnen zocken. Es geht um eine streng limitierte Sven und Trixi Guten Morgen Tasse. 10 Fragen in 45 Sekunden bitte falsch beantworten. Sinngemäß falsch. Fragen wir nach einer Tierart. Dann sollte ein Tier genannt werden, nur eben ein falsches. Ja-Nein-Fragen entsprechend falsch mit Ja-Nein. Nein beantworten und nichts doppelt nennen, sonst
1: melde ich mich mit der Hupe und das wollen wir nicht zu früh am Morgen.
0: Genau, das ist kein schönes Geräusch. Dann würde ich doch mal sagen, liebe Marie, sind Sie bereit?
3: Ja.
0: Wir spielen falsch gewinnt mit Ihnen. Ab jetzt. Welche Farben hat die deutsche Nationalflagge?
3: Weiß und blau.
0: Welcher Kaiser ließ angeblich Rom anzünden?
3: Augustus.
0: Ergänzen Sie, Hunde, die bellen, beißen.
3: Gerne.
0: Durch welches Land fließt der Ganges?
3: Österreich.
0: Wie heißt der Besen von Bibi Blocksberg?
3: Hirsche.
0: Wie viele Beine hat ein Hund?
3: 6.
0: Ergänzen Sie, der Apfel fällt nicht weit vom?
3: Baum.
0: Ist Jenseits von Afrika ein Film?
3: Nein.
0: Spielte Robert Redford im Film Hatari mit?
3: Ja.
0: Welche Sportart übte Axel Schulz aus?
3: Fußball.
1: Wow. Hervorragend. Sehr gut gemacht, Marie.
0: Diese Sonnenfinsternis hat Ihnen so die Erleuchtung vorbeigeschickt. Das war prima. Marie, Sie kriegen eine streng limitierte Sven und Trixi Guten Morgen Tasse von uns. Und ich wünsche Ihnen sehr viel Spaß damit.
3: Oh, wow, danke schön. Ich freue mich.
0: Bitteschön.
1: Viele Grüße auf die Reichenau. Schönen Tag für Sie.
3: Tschüss.
0: Ciao.
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0: Sie ist wieder da, man kann sie schon leicht sehen, die Sonne. Gestern ist sie irgendwie so anders von uns gegangen als sonst, ja. Vielleicht haben Sie es ja auch gesehen, vielleicht haben Sie auch die Sonnenfinsternis bestaunt. Dann erzählen Sie uns, wo Sie das gemacht haben und wie es für Sie war. Über die 07531 28 65 33.
1: Schönen guten Morgen,
0: hier ist Radio Seefunk.

0: Guten Morgen mit Rod Stewart, Baby Jane aus den 80ern. Hier ist Radio Seefunk mit Sven und Trixie.
1: Schönen guten 6:21 Morgen.
0: Rod Stewart, da ist doch was da. Der ist doch, ist der nicht krank?
1: Ja, war doch jetzt was. Doch, der hat jetzt alle geplanten Konzerte bis Ende August gestrichen, weil er sich einem unvorhersehbaren, aber auch nur einem kleinen medizinischen Eingriff unterziehen hat müssen. Aha. Ein Veranstalter hat jetzt aber auch schon geschrieben, dass erwartet wird, dass sich der Rod da schnell wieder erholt, und er freut sich auch schon dann zurückzukehren auf die Bühne. Und auf Instagram wurde jetzt geschrieben, dass die Ärzte auch mit dem Gesundheits- oder dem Genesungsverlauf von Rod sehr zufrieden sind, dass es ihm sehr gut geht und er bereits wieder seinen normalen Alltag aufgenommen hat. Also braucht man, glaube ich, erstmal nichts befürchten.
0: Also einmal tief durchatmen. Rod Stewart geht es offensichtlich ganz okay. Und die Konzerte, die sind jetzt erstmal bis Ende des Monats gestrichen, aber er wird zurückkommen und die Tour dann fortsetzen. Dankeschön für diese Infos, Trixie. Das sind gute Nachrichten. Hier ist Radio Seefunk. Einfach die beste Musik mit Power V. Anastasia. 6:22 Uhr haben wir es jetzt.

diesen großartigen Power-Song von Anastasia. Ja, hier ist Radio Seefunk, einfach die beste Musik. Wir haben jetzt 6:26 Uhr. Hier sind Sven und Trixi. Guten Morgen.

0: Guten Morgen, wenn Sie gerade sauber durchlüften. Hier sind Sven und Trixi von Radio Seefunk. Gleich
1: Guten
0: mit
1: Morgen.
0: Lenny Kravitz. Jetzt vor kurzem live in Schaffhausen. It ain't over till it's over, hören wir gleich von ihm. Außerdem auch 80er Pop von Real Life. Und das ist einfach die beste Musik an diesem Donnerstagmorgen. Schön, dass ihr mit dabei seid.
2: Guten Morgen.
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1: Schönen guten Morgen an diesem Donnerstag.
0: Hast du gemerkt, gestern bei der Sonnenfinsternis, wie der Sonne so langsam der Saft ausgegangen ist? Es wurde merklich kühler. Also ich habe es gemerkt.
1: Ich fand nicht.
0: Ja?
1: Fand's nicht so. Ich fand's eher wie so einen normalen Sonnenuntergang irgendwie
0: einfach. Na, du hattest wahrscheinlich auch wieder die Winterjacke an. Das
1: kann natürlich auch sein. Ich hatte ein nettes Sommerkleidchen.
0: Wo sind wir denn temperaturentechnisch, wenn wir schon davon sprechen, mittlerweile wieder angekommen?
1: 13 Grad im Moment gemessen in Schlier. 19 stehen auf dem Thermometer am Konzertsegel in Radolfzell und in Wiestal an der Kaserne 16 Grad. Dazu gibt es auch heute wieder richtig viel Sonnenschein. Also ähnlich wie gestern den ganzen Tag über wirklich strahlend blauer Himmel. Keine Wolke zu sehen vom Markgräfler Land über den Hegau bis nach Oberschwaben. Dazu wird es noch ein Ticken heißer als gestern, 30 bis 35 Grad in der Spitze. Und der Radio-Seefunk-Wettertrend für die ganze Heimat. Zum Wochenende kann es wieder ein bisschen wechselhafter werden.
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0: Und ich habe folgende Blitzer für Sie. Die stehen so früh heute Morgen schon auf der B14 zwischen Tuttlingen und Wurmlingen. Außerdem auf der B500 in Waldshut, St. Blasier Straße. Dankeschön an Radio Seefunk-Hörerin Marion. Und dann gehen wir noch rüber in die Schweiz auf die A2 zwischen Liestal und Augst. Da wird die Geschwindigkeit ebenfalls kontrolliert.
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0: Es klemmt obligatorisch.
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0: Auf der B34 zwischen Waldshut und Lauchringen 6 Kilometer Stau, 10 Minuten Zeitverlust. Und in der Schweiz auf der A1 zwischen Dietikon und Zürich 3 Kilometer stockend. Hier müssen Sie 5 Minuten mehr Zeit einplanen. Wenn Sie unterwegs auch schon was entdeckt haben, Staus, Blitzer, dann melden Sie es, rufen Sie gerne an oder schicken Sie uns eine WhatsApp. Direkt ins Studio über die 07531 28 65 33. Wir melden die Blitzer hier immer zuerst und wünschen allen unterwegs eine gute und vor allem eine sichere Fahrt. Kommen Sie gut an.
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0: Einen wunderschönen guten Morgen an diesem Donnerstag, an dem Sie hoffentlich auch schon alle unseren WhatsApp-Channel abonniert haben, beziehungsweise gedroppt haben, oder wie sagt man das so neudeutsch?
1: Ja, abonniert, das passt ja, schon. Ja, ja, falls Sie das noch nicht gemacht haben, einfach radioseefunk.de ins Internet eingeben und dann gibt es ganz oben da in der Leiste, wenn Sie auf radioseefunk.de geklickt haben, ein kleines WhatsApp-Symbol und wenn Sie da drauf drücken, dann können Sie uns abonnieren.
0: Das mache ich mit dem Smartphone dann.
1: Ja, genau.
0: Okay, gut. So, und da kann man dann auch gleich mal richtig loslegen, denn wir stimmen ja nach wie vor ab, also 20 Minuten noch Zeit zum Abstimmen. Sie haben es ja gehört, Trixi hat gesagt, heute wird es wieder heiß, 35 Grad. Wir brauchen einen Hitzehit und die Auswahl, die heute noch da ist zum Abstimmen, die stelle ich Ihnen auch gleich nochmal vor, um 20 vor 7. Da können Sie direkt Ihren Favoriten wählen und Sie können uns natürlich dann auch ein paar Fotos schicken, die Sie gemacht haben. Gestern von der Sonnenfinsternis, wenn Sie schon mal da sind.
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0: Also ganz ehrlich, ich könnte mich nicht entscheiden. Drei Songs aus dem Sommer 1992 stehen zur Auswahl und ich fand die alle drei damals richtig, richtig genial. Ja, Sie bestimmen einen davon zum Hitze-Hit des Tages an diesem 13. August und wir hören noch mal eben kurz rein, welcher es denn sein könnte. Zum Beispiel hatten wir in der Versammlung drin Dr. Alban, It's My Life. Der Zahnarzt aus Schweden, der dann irgendwie gesagt hat, Moment, das ist mir ein bisschen zu tröge hier, immer die Plomben zu montieren, ich mache jetzt auch mal Musik. Den hatten wir dabei, dann hatten wir dabei. Den habe ich also auch wirklich Hammer-Song.
1: Sehr cool.
0: Ja, Snap, Rhythm is a Dancer. Und auch im Sommer 92 relativ weit vorne, Inner Circle. Auch cool, ja. Was sollst du sagen? Sollen wir das Ergebnis bekannt geben? Auf Platz 1 ist tatsächlich gelandet. Und jetzt halten Sie sich fest, dass sogar mit das was?
1: Ist doch erst um 6.40 Uhr die 6.50 Uhr die Auflösung.
0: Ach so,
1: oder?
0: Genau, richtig. Jetzt hast du mich aber auf dem falschen Fuß.
1: Sie können immer noch abstimmen auf unserem WhatsApp-Channel.
0: Einer ist weit vorne. Sie können aber noch loslegen. Ja, sorry, da hätte ich jetzt fast schon. Stimmt, ja. Guck
1: immer
0: mal.
1: Langsam.
0: Immer langsam mit den kleinen Pferdchen, Svenny. Ja. Es ist zwar einer weit vorne, aber da kann noch abgefangen werden. Von Ihnen, wenn Sie möchten, nochmal über unseren WhatsApp-Channel einfach mitmachen. Abstimmen. Möchten Sie lieber Dr. Alban, Snap oder Inner Circle? Hier ist Radio C. Danke.
1: Schönen guten Morgen.
0: 6.42.

0: Vielleicht haben Sie auch gerade, so wie ich, den zweiten Kaffee am Morgen. Bei mir ist der heute irgendwie wichtig. Ich weiß auch nicht. Ja, ich komme so ein bisschen durcheinander mit den Zeiten. Ja. Ich war eben schon bei der Auflösung dabei. Mussten wir erstmal nochmal vorstellen. Jetzt gucke ich nochmal genau hoch. Ja, der Hitze-Hit des Tages läuft erst um 10 vor 7. Und jetzt haben wir es. 6.45 Uhr. Damit einen schönen
1: Sehr
0: guten Morgen.
1: Schön. Guten
0: das
1: Morgen.
0: Radio Seefunk, einfach die beste Musik von Real Life.

0: Der Sommer. Hier bei Radio Seefunk. Einfach die beste Musik an diesem 13. August 2026. Der Sommer 2026 ist ein heißer Sommer, aber der Sommer 1992, der hatte es auch in sich. War ein prima Sommer, auch weil es so tolle sommerliche Hits gab. Zum Beispiel Rhythm is a Dancer von Snap ist bei der Wahl zum Hitze-Hit des Tages auf Platz 2 gelandet. Ja. Trixi, wer ist auf Platz 3 jetzt?
1: Sweat mit

0: was. 7:04. Schönen guten Morgen. Trixi, was ist mit dir los?
1: Ich hab gerade in die Sonne geguckt, weil ich schauen wollte, wann ich wieder schnell ins Studio rein muss vom Kaffee holen.
0: Aber spätestens seit gestern müsstest du doch wissen, dass man ohne eine Sophie-Brille nicht in die Sonne guckt.
1: Ja, Mensch.
0: Ja. Schönen guten Morgen. Schauen Sie nicht in die Sonne. Kommen Sie gut raus.

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0: Radio Sierfunk, kurz vor sieben. Einen schönen guten Morgen wünschen wir Ihnen.
1: Hier sind Sven und Trixi. Starten Sie gut rein in den Donnerstag.
0: Gleich mit einem großartigen Rocksong vom 5 DC. Großartiger Rocksong, Whiskey in the Jar. Außerdem 80er-Pop von Shannon. Und das ist einfach die beste Musik bei Radio Sierfunk an diesem Donnerstagmorgen. Gleich hier dann ab 7 wieder. Schönen guten Morgen. Morgen.
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1: Ich bin Gisa Weber. Guten Morgen. Millionen Menschen in Europa haben die Sonnenfinsternis bestaunt. Hier bei uns war die Sonne nicht ganz bedeckt, aber zu einem großen Teil. Etwa in Nordspanien haben die Menschen eine totale Sonnenfinsternis gesehen. Dementsprechend gab es in einigen sonst eher verschlafenen Orten einen richtigen Besucheransturm. Hitze, Trockenheit und Niedrigwasser sorgen in Deutschland gerade für große Probleme. Und in den nächsten Jahren wird es wohl nicht besser. Viele Deutsche fordern deshalb auch weiterhin einen besseren Klimaschutz. Bei einer Bertelsmann-Umfrage hat das mehr als die Hälfte gesagt. Bei der Schwimm-EM hat es eine weitere Goldmedaille für Deutschland gegeben. Johannes Liebmann hat sich über 800 Meter Freistil den Sieg geholt. Direkt hinter ihm kam auch ein Deutscher ins Ziel. Für Sven Schwarz gab es Silber. Und jetzt mehr Nachrichten aus unserer Heimat. Laut Volker Meyer-Ley, dem Bundestagsabgeordneten aus dem Bodenseekreis, sollen Landwirte wegen der aktuellen Hitze und Trockenheit in Baden-Württemberg mehr Unterstützung bekommen. Stillgelegte Flächen dürfen bereits wieder genutzt werden. Weitere Erleichterungen bei der Futtergewinnung und finanzielle Hilfen werden noch geprüft. Gestern Abend haben in Ottershofen im Kreis Ravensburg zwei Höfe gebrannt. Der zweite Brand, vermutlich ausgelöst durch Funkenflug, hat rund 250 Einsatzkräfte auf den Plan gerufen. 7 Feuerwehrleute sind verletzt worden und 2 Dutzend Rinder sind in den Flammen gestorben. Mehr als 5000 Kilometer haben Radfahrer beim Stadtradeln in Sipplingen zurückgelegt. Den ersten Platz hat dabei Christian Grüner aus dem Team der Bodensee-Wasserversorgung mit 1000 geradelten Kilometern belegt. Die meisten Nachrichten aus der Region hören Sie wieder in einer Stunde bei Radio Seefunk.
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1: Guten Morgen.
0: Schönen guten Morgen an diesem Donnerstag.
1: Schauen wir doch direkt mal auf die Thermometer bei uns in der Heimat.
0: Würde ich auch vorschlagen.
1: 16 gemessen am Schnetztor in Konstanz, in Tuttlingen am Stadtgarten 15 und 17 stehen auf dem Thermometer in Winterthur am Museum Oskar Reinhardt. Dazu heute Morgen auch schon wieder richtig viel Sonnenschein vom Baselbiet über den Klettgau bis ins Westallgäu. Und es bleibt dann auch den ganzen Tag über wolkenfrei und schön blauer Himmel zu sehen. Heißt vielleicht sich jetzt schon mal so überlegen, wo man heute Nachmittag vielleicht noch ein schattiges Plätzchen finden kann. Dazu wird es heute noch mal ein Ticken heißer als gestern, 30 bis 35 Grad in der Spitze. Und der Radio-Seefunk-Wettertrend für die ganze Heimat: zum Wochenende hin kann es wieder ein bisschen wechselhafter werden.
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0: Köln wird geblitzt und zwar auf der B14 zwischen Tuttlingen und Wurmlingen, außerdem auf der B500 in Waldshut bei der St. Blasia Straße und dann noch die A2 in der Schweiz zwischen Liestal und Augst. Dankeschön an Radio Seefunk-Hörer Daniel.
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0: Auf der B34 zwischen Waldshut und Tingen klemmt es mal wieder, mittlerweile auf 3 Kilometer, ein paar Minuten Zeitverlust, so bis zu 5. Dann haben wir noch in der Schweiz die A1 zwischen Effretikon und Zürich-Ost, 7 Kilometer Stau, auch hier 5 Minuten mehr Zeit einplanen. Und auf der A4 zwischen Klein-Andelfingen und Kaiserburg-Tunnel, da klemmt es auf 7 Kilometer, hier 6 Minuten Zeitverlust. Wenn Sie unterwegs auch was entdeckt haben, Staus oder Blitzer, dann melden Sie es gerne, rufen Sie an oder schicken Sie uns eine WhatsApp direkt ins Studio über die 07531 28 65 33.
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0: Guten Morgen am Tag nach der Sonnenfinsternis.
8: Ja, stimmt, das war echt schön gestern.
0: Absolut. Ja, wir wollten ja eigentlich zusammenschauen, aber irgendwie haben wir es nicht auf die Kette gekriegt.
8: Nee, leider nicht. So. Aber die Brillen haben wir gekriegt.
0: Die Brillen haben wir zusammen, ja, weil die Brillen sind rechtzeitig angekommen, die Trixi im Internet bestellt hat. Ja, wo Trixi ihre Eindrücke gesammelt hat und wo ich gestern und wo Sie vielleicht sogar die Sonnenfinsternis gesehen haben, klären wir gleich um 10:07 Uhr. Hier bei Radio Seefunk einfach die beste Musik.

0: Die Frage aller Fragen, wenn Sie heute Morgen ins Büro oder zur Arbeit kommen.
1: Na, hast du auch geguckt?
0: Und war schön. Ne, war schön, ne? Sonnenfinsternis. Und damit einen schönen guten Morgen. Hier ist Radio Seefunk mit Sven und Trixi.
2: Guten Morgen.
0: Ja, Trixi, die Sonnenfinsternisbrillen, die du im Internet bestellt hattest, sind ja tatsächlich gestern am frühen Nachmittag pünktlich gekommen.
2: Ein Glück.
0: Ja, leider haben wir beide es nicht geschafft, gemeinsam zu sehen. Wo warst du?
2: Wir waren erstmal gemütlich am See reingesessen und haben da noch ein bisschen was gesüppelt. Ja, genau, stimmt, in Konstanz. Und als der Mond dann so langsam an der Sonne geknabbert hat, haben wir gesagt, okay, jetzt brauchen wir eine bessere Sicht und sind dann hoch in Konstanz auf die neue Rheinbrücke. Mhm. Und da hatte man echt einen schönen Blick dann eben auf den Seerhein und den Sonnenuntergang beziehungsweise die Sonnenfinsternis.
0: Wie viele Leute waren da?
2: Toll. Ich glaube, wir waren so zu siebt oder zu acht. Das war ganz nett. Und oben auf dieser Brücke war natürlich viel los. Wir
0: das meinte ich. Das wollte ich so nicht. Deswegen bin ich zu meiner Nachbarin gegangen in Konstanz Paradies. 5. Stock, Balkon. Wunderbarer Sonnenuntergang.
2: Toll.
0: Wunderbare Sicht. Und dann natürlich auch ein bisschen Musik dazu. Das war schon sehr eindrücklich. Fotos haben wir natürlich auch gemacht. Und wenn Sie auch schöne Fotos gemacht haben, dann schicken Sie uns die gerne doch von Ihrem Sonnenfinsternis-Erlebnis an die WhatsApp-Nummer 07531 28 65 33. Erzählen Sie uns, wo Sie das aufgenommen haben. Und wenn wir dürfen, setzen wir auch gerne so eine kleine Collage von Sonnenfinsternis-Bildern aus unserer Heimat auf unserer Homepage auf radioseefunk.de, damit alle diese tollen Fotos bestaunen können. 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
2: Guten
0: Musik
2: Morgen.
0: Mit Bonnie Tyler.

0: 14 Minuten nach 7 haben wir es. Schönen guten Morgen, hier ist Radio Seefunk mit Sven und Trixie.
1: Wunderschönen guten Morgen.
0: Einfach die beste Musik, jetzt von den Scorpions. Der Soundtrack zum Mauerfall, Wind of Change übrigens. Vor 65 Jahren wurde diese Mauer, die mittlerweile zum Glück nicht mehr steht, gebaut damals. Einen schönen guten Morgen, hier ist Radio Seefunk.

0: Schönen guten Morgen, wenn Sie auf das Gendern pfeifen, ja, so wie die Scorpions hier, Wind of Change, hier ist radiosee.de, weil es gibt wieder einen Spitzenreiter bei uns in Baden-Württemberg. Heute steht es in der Bild, ja, Deutschlands Gender-Hauptstadt liegt im Breisgau und es ist tatsächlich Freiburg. 15,7% gendern da, das hat jetzt eine Analyse ergeben. Auf Platz 2 und 3 Münster und Osnabrück. Also, aber nirgendwo, in keiner Stadt wird häufiger gegendert wie in Freiburg. Und dann gibt es auch noch so ein paar andere Dinge, nämlich wo denn, in welchen Arbeitsbereichen wird am häufigsten gegendert und was glaubst du, bei in welchem Arbeitsumfeld am häufigsten gegendert wird?
1: Oh, ich denke mal, vielleicht irgendwie so Behörden oder so.
0: Ja, nicht ganz. Es sind tatsächlich Krankenhäuser. Ah. Und danach Labore und dann erst kommen Berufsbildungseinrichtungen und so. Ja, also krass. Genau. So, also da geht es halt aber wirklich um die Schreibweise, also mit diesen Sternchen innen und so weiter. Ne, muss man auch vielleicht noch dazu sagen. Wir gendern nichts. Wir sagen guten Morgen, meine Schönen Damen und Morgen. Herren. Schön, dass Sie mit dabei sind. Hier ist Radio Seefunk, 7:22 Uhr.

0: Rockklassiker von Thin Lizzy. Whiskey in the Jar, hier ist Radio Seefunk. Kommen Sie gut rein in diesen Donnerstagmorgen.
1: Ja, schönen guten Morgen
0: Vize-Freitag. Trixie. Gleich hier für den Vize-Freitag morgen um kurz nach 7:30. 80er Rock von Dexys Midnight Runners. Come on, Eileen. Außerdem OMD. Einen schönen Pop-Ohrwurm. Sailing on the Seven Seas. Das gleich hier zum Wachwerden. Einfach die beste Musik an diesem sonnigen Donnerstagmorgen.
1: Guten Morgen.
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1: Wunderschönen Donnerstagmorgen wünsche ich Ihnen, an dem wir aktuell 13 Grad gemessen haben in Laufenburg an der Burgruine Hauenstein. 18 messen wir am Schloss Herbstberg in Immenstadt und in Wittenbach am Freibad Sonnenrhein 14 Grad gemessen. Dazu auch jetzt schon wieder richtig viel Sonnenschein und blauer Himmel. Es bleibt dann auch den ganzen Tag über so Sonne, Sonne, Sonne vom Baselbiet über den Hegau bis nach Oberschwaben. Dazu wird es noch ein Ticken heißer als gestern, 30 bis 35 Grad in der Spitze. Und der Radioseefunk-Wettertrend für die ganze Heimat zum Wochenende hin, da kann es wieder ein bisschen wechselhafter werden.
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0: Wir haben die B14 mit dabei. Da steht der Blitzer zwischen Tuttlingen und Wurmlingen. Frisch dazugekommen ist der Blitzer in Radolfzell in der Strandbadstraße. Auf der B500 wird nach wie vor geblitzt in Waldshut auf Höhe der St. Blasier Straße, da an der Bushaltestelle. In Neuhausen ob Eck steht jetzt auch ein Blitzer hier in der Stockacher Straße. Dankeschön an Radio Seefunk-Hörer Joachim. Und dann haben wir noch einen Blitzer auf der A2 zwischen Liestal und Augst in der Schweiz.
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0: 5 Minuten dauert es länger auf der B34 zwischen Waldshut und Hingen. Hier 3 Kilometer Stau. Rüber in die Schweiz auf die A2 zwischen Liestal und Basel. 9 Kilometer Stau. Hier 6 Minuten Zeitverlust. Und mittlerweile 10 Kilometer stockender Verkehr auf der A1 zwischen Dietikon und der Verzweigung Zürich-Ost. Hier dauert es knapp eine Viertelstunde länger. Wenn Sie unterwegs auch schon was entdeckt haben, was wir jetzt noch nicht auf dem Schirm hatten, dann melden Sie es einfach. Rufen Sie uns gerne an oder noch besser, schicken Sie uns eine WhatsApp als Sprachnachricht direkt ins Studio über die 07531 28 65 33. Wir melden die Blitzer hier immer zuerst und wünschen allen unterwegs eine gute und natürlich eine sichere Fahrt. Kommen Sie gut an.
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0: Unser Hitzehit des Tages kam ja vorhin aus dem Jahr 1992. Ein Jahr später ging so der Stern von einem gewissen Hathaway auf, hatte ein Erfolgsalbum und natürlich What is Love ist einer seiner bekanntesten Hits gewesen. Es gab aber noch ein paar weitere und Live gehört auch dazu. Wie dieser Song entstanden ist, das hören wir gleich in der Hit History, wie immer um 20 vor 8. Bis dahin noch unter anderem Rock von No Doubt und das hier legendär. Kult und Ohrwurm gleichzeitig. Hier sind die Dexys, Midnight Runners und Come On, Marlene. Schönen guten Morgen.
1: Wunderschönen guten Morgen.
0: Es ist der Donnerstag.
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0: No Doubt, It's My Life. Damit einen schönen guten Morgen. Hier ist Radio Seefunk um 7.39 Uhr.
1: Guten Morgen.
0: Gleich 20 Minuten vor.
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3: 13. August 1993. Hathaway ist mit Live neu in den Charts. Nestor Alexander Hathaway ist überall zu Hause. Geboren wird er 1965 in Trinidad and Tobago. Als seine Eltern sich trennen, lebt er erst ein paar Jahre mit seinem Vater hier und da in Europa. Dann zieht er zu seiner Mutter in die Staaten. Dort verliebt er sich in die Musik. Er liebt es zu singen und Trompete zu spielen. Louis Armstrong ist sein Vorbild, seine große Ikone. Nach der Schule beginnt er ein Medizinstudium, verliert aber schnell das Interesse und sucht sich ein neues Zuhause in Köln. Dort arbeitet er in Bars und genießt das Nachtleben. Die Karaoke-Bars sind sein zweites Zuhause. Und genau in einer solchen wird er entdeckt. 1992 bringt er seine erste Nummer raus und wird damit direkt zum Star. What is Love? Nur ein Jahr später legt Hathaway aber noch einmal nach und landet auch Hit Nummer 2, Live.

0: Live, Hathaway, heute in der Hit History an diesem 13. August 2026 und damit schönen guten Morgen.
1: Ja, guten Morgen.
0: Dieser Hit in den Charts war, da war ich ungefähr so alt wie du, Trixi.
1: Ja?
0: Aber Eurodance, es geht immer noch.
1: Sehr gute Musikrichtung, finde ich auch.
0: So ist es, 7:45 haben wir es, starten Sie gut rein in diesen Donnerstagmorgen. Hier sind jetzt OMD aus den frühen 90ern mit Sailing on the Seven Seas. Schönen guten Morgen.
1: Morgen.

0: schön. Richtig, richtig schön, was es da zu sehen gibt. Und damit einen schönen guten Morgen. Hier ist Radio Seefunk. Einfach die beste Musik.
1: Guten Morgen.
0: Wir haben Sie ja gebeten, Mensch, schicken Sie doch mal Ihre Fotos, die Sie gestern geschossen haben von der partiellen Sonnenfinsternis. Wo war das denn? Wie war es denn? Und das haben wir jetzt alles so ein bisschen schön formgerecht auf radioseefunk.de veröffentlicht. Einfach ein bisschen nach unten scrollen und dann aus unserem Programm anklicken. Das sind wunderschöne Fotos, zum Beispiel von Luna und Levi. Dann haben wir von Leon aus Klingnau ein schönes Foto. Also der hatte einen speziellen Filter gehabt mit dieser Sonnenfinsternis. Ja, Melli aus Tettnang hat Fotos geschickt. Sven, Trixi und dann auch noch Tobias aus Klettgau-Bühl. Also, und ihre könnten da auch dabei sein, denn wir sammeln nach wie vor weiter.
1: Gerne, ja. Wenn Sie noch weitere Fotos haben, dann her damit. Gerne als WhatsApp an die 07531 28 65 33 aus der Schweiz, natürlich die 0049 vorne dran.
0: Wo haben Sie die Sonnenfinsternis erlebt gestern und welche Fotos haben wir gemacht? Her damit, wenn Sie ein paar haben. Hier ist Radio Seefunk.
1: Guten Morgen.
0: Einfach die beste Musik. 10 Minuten vor 8.

0: Minuten vor 8 haben wir es. Hier ist Radio Seefunk. Einen schönen guten Morgen wünschen wir. Bob Seger, Against the Wind. Ein richtig schöner Rockklassiker und gehört natürlich auch mit dazu. Einfach die beste Musik, um in diesen Vize-Donnerstag, wie Trixie immer sagt.
1: Nein, Vize-Freitag.
0: Vize-Freitag, ach ich bin.
1: Vize-Donnerstag wäre ja der Mittwoch.
0: Ja, okay, sorry. Ich bin verstrahlt von der Sonnenfinsternis.
1: Ja, ist okay. Wir üben das nochmal.
0: Wir grooven jetzt auf alle Fälle ein bisschen mit Stretch. Why did you do it? Hier ist Radio See von Guten Morgen.

0: Ganz cooler Song von Stretch hier bei Radio Seefunk, 3 Minuten vor 8. Und ich glaube es ja nicht. Guck mal, was unser Musikchef unten bei im Devi Deep Purple im Keller gefunden hat. Smoke on the Water.
1: Oh, yes.
0: Schon lange nicht mehr gehabt morgens.
1: Sehr gut.
0: Gleich hier um 7:45. Außerdem mit dabei 80er Pop.
2: Aus Frankreich. Voyage, Voyage für alle, die vielleicht heute in die Urlaub unterwegs sind, nach Frankreich oder Côte d'Azur oder an die Atlantique, gleich hier bei Radio Seefunk. Schönen guten Morgen.
1: Guten Morgen.
0: Was schüttelst du denn so den Kopf?
1: Nichts.

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5: Ich bin Gisa Weber. Guten Morgen. Millionen Menschen in Europa haben die Sonnenfinsternis bestaunt. Hier bei uns war die Sonne nicht ganz bedeckt, aber zu einem großen Teil. Etwa in Nordspanien haben die Menschen eine totale Sonnenfinsternis gesehen. Dementsprechend gab es in einigen sonst eher verschlafenen Orten einen richtigen Besucheransturm. Hitze, Trockenheit und Niedrigwasser sorgen in Deutschland gerade für große Probleme. Und in den nächsten Jahren wird es wohl nicht besser. Viele Deutsche fordern deshalb auch weiterhin einen besseren Klimaschutz. Bei einer Bertelsmann-Umfrage hat das mehr als die Hälfte gesagt. Nach der Champions League hat Paris Saint-Germain auch den UEFA Supercup verteidigt. Im Duell mit Europa-League-Gewinner Aston Villa setzten sich die Franzosen mit 2:1 durch. PSG ist erst der vierte Verein, der den Supercup zweimal hintereinander geholt hat. Und jetzt mehr Nachrichten aus unserer Heimat. Am Biebersee, am Stadtweiher Leutkirch und am Lengenweiler See wird derzeit vor möglicher gesundheitlicher Risiken durch eine verstärkte Blaualgenblüte gewarnt. Das Baden ist zwar nicht verboten, aber Wasser sollte dort nicht geschluckt werden. Laut Volker Meyer-Ley, dem Bundestagsabgeordneten aus dem Bodenseekreis, sollen Landwirte wegen der aktuellen Hitze und Trockenheit in Baden-Württemberg mehr Unterstützung bekommen. Stillgelegte Flächen dürfen bereits wieder genutzt werden. Weitere Erleichterungen bei der Futtergewinnung und finanzielle Hilfen werden noch geprüft. Gestern Abend haben in Ottershofen im Kreis Ravensburg zwei Höfe gebrannt. Der zweite Brand, vermutlich ausgelöst durch Funkenflug, hat rund 250 Einsatzkräfte auf den Plan gerufen. 7 Feuerwehrleute sind verletzt worden und 2 Dutzend Rinder sind in den Flammen gestorben. Die meisten Nachrichten aus der Region hören Sie wieder in einer Stunde bei Radio Seefunk.
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6: Guten Morgen an diesem Donnerstag.
7: Sonne ist auch wieder da, nachdem sie gestern ein bisschen früher verschwunden war. Was haben wir denn an Temperaturen heute Morgen?
6: 18 Grad schon gemessen in Geinhofen am Hermann-Hesse-Museum, am Theaterstadel in Markdorf 16 und 15 stehen auf dem Thermometer an der Zapfhütte in Bargen. Dazu eben auch heute wieder richtig viel Sonne mit dabei. Den ganzen Tag gibt es über blauen Himmel vom Baselbiet über den Klettgau bis ins Westallgäu. Heißt vielleicht jetzt schon mal so überlegen, vielleicht wo könnte ich in der Mittagspause hingehen, wo ein bisschen Schatten ist. Dazu wird es auch noch ein Ticken heißer als gestern, 30 bis 35 Grad heute in der Spitze. Und der Radio-Seefunk-Wettertrend für die ganze Heimat. Zum Wochenende kann es dann wieder ein bisschen wechselhafter werden.
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7: Und ich habe folgende Blitzer für Sie. Die stehen zur Stunde unter anderem auf der B14 zwischen Tuttlingen und Wurmlingen. Auf der B33 frisch dazugekommen der Blitzer zwischen Allensbach West und Allensbach Mitte. Dankeschön an Radio Seefunk-Hörerin Yvonne. Auf der B500 in Waldshut steht ein Blitzer. St. Blasier Straße. Dankeschön an Radio Seefunk-Hörer Thomas. In Radolfzell in der Strandbadstraße steht ein Blitzer. Und dann noch in Neuhausen-Obeck in der Stockacher Straße und auf der A2 in der Schweiz zwischen Liestal und Augst. Dankeschön an Radio Seefunk-Hörerin Isabel.
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7: 3 Kilometer Stau auf der B34 zwischen Waldshut und Tingen und deshalb müssen Sie da rund 5 Minuten mehr Zeit einplanen. Rüber in die Schweiz auf die A1 zwischen Effretikon und Zürich-Ost mittlerweile 9 Kilometer stockend. Hier 10 Minuten Zeitverlust. Und auf der A3 in der Schweiz zwischen Verzweigung Limmertal und Urdorf-Süd 4 Kilometer Stau. Hier dauert es eine Dreiviertelstunde länger. Da also viel Geduld. Wenn Sie unterwegs auch noch was entdeckt haben, Staus oder Blitzer, dann melden Sie es einfach, rufen Sie an oder schicken Sie uns das Ganze per WhatsApp-Sprachnachricht ins Studio über die 07531 28 65 33. Allen unterwegs wünschen wir eine gute und eine sichere Fahrt. Kommen Sie gut an.
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7: Einen wunderschönen guten Morgen wünschen wir Ihnen. Es ist der Donnerstag nach der Sonnenfinsternis. Auch heute wird es wieder heiß. Aber eine Frau, die heute Morgen um 10 nach 6 schon richtig cool war, das war Marie von der Insel Reichenau. Die hat es nämlich geschafft, in 45 Sekunden 10 Fragen falsch zu beantworten. Unser total verrücktes Quiz. Falsch gewinnt gibt's jeden Morgen und Sie können sich jederzeit dafür anmelden und wie es gemacht wird, damit Sie dann auch mal dabei sind, um eine Tasse von Radio Seefunk zu spielen. Das erklären wir gleich hier nochmal um 10 Uhr.
6: Guten Morgen.
7: Schönen guten Morgen an diesem Donnerstag.
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0: 80er Pop von Wham. Freedom, 11 Minuten nach 8 haben wir es. Hier ist Radio Seefunk, einfach die beste Musik.
1: Guten
0: und so
1: Morgen.
0: Klingt das, wenn Sie mit uns falsch gewinnt zocken. 45 Sekunden Zeit, 7 Fragen falsch zu beantworten, nichts doppelt nennen, sinngemäß falsch antworten und richtig flott unterwegs sein. Und wenn Sie das schaffen, dann gibt's eine Sven und Rixi Guten Morgen-Tasse von Radio Seefunk. Jetzt fehlen eigentlich nur noch Sie in der Sammlung.
1: Ganz genau. 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
0: Brauchen Sie Ihr Kärtle?
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0: 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Einen schönen guten Morgen wünschen wir Ihnen. Einfach die beste Musik jetzt und Sixpence None the Richer und Kiss Me. 12 Minuten nach 8.

0: Schönen guten Morgen, wenn Sie gerade dann doch Ihre Sonnenfinsternisbrille wieder aus dem Papierkorb holen, nachdem Sie sie gestern weggeschmissen haben und sagen, halt, nee, ich halt die, das war so schön, das bleibt so ein bisschen als Erinnerung da.
1: Ja, das war auch wirklich echt nett, ja doch.
0: Ja, schönen guten Morgen um 7:45. Hier ist Radio Seefunk. Einfach die beste
1: guten
0: Musik
1: Morgen.
0: Zum Wachwerden am Vize-Freitag.
1: Sehr gut.

0: Guten Morgen, hier ist Radio Seefunk.
1: Das hätte ich nicht gedacht. Schönen guten Morgen.
0: Was hättest du nicht gedacht, Trixi?
1: Dass es doch so viele Leute sind, die die Sonnenfinsternis gestern nicht gesehen haben. Wir haben ja gerade auf unserem Radio Seefunk WhatsApp-Kanal eine Umfrage am Laufen, ob sie eben die Sonnenfinsternis gestern gesehen haben oder nicht. Und die ist ja doch relativ ausgeglichen, diese Umfrage.
0: Das siehst du mal, es gibt halt Leute, die haben was Wichtigeres zu tun. Obwohl, ich meine, das war ja schon irgendwie schon ein ganz spezielles Ereignis. Wenn ich mal überlege, ja, vor 27 Jahren war die letzte Sonnenfinsternis, die wir erleben durften. Jetzt war es wieder eine partielle, aber 90% ist ja immerhin. Und die nächste ist dann 2081. Da sind viele von uns, ich auch, längst tot. Naja, also da merkt man erstmal, was für ein kleines Licht man eigentlich
1: ist. Schon,
0: also ich habe mir das nicht entgehen lassen. Natürlich viele, viele Fotos gemacht. Und eine Frage und einen Aufruf an alle, die auch viele schöne Fotos gemacht haben, weil sie die Sonnenfinsternis eben gehabt zu Hause oder sonst irgendwo erlebt haben, schicken Sie uns doch gerne Ihre wunderschönen Fotos von Ihrer Sonnenfinsternis-Party oder was auch immer Sie gemacht haben, direkt per WhatsApp. Hier ist die Nummer 07531 28 65 33. Wir würden diese Fotos gerne veröffentlichen auf unserer Homepage auf radioseefunk.de. Da sind jetzt schon richtig viele gute Fotos.
1: Die lohnen sich auf jeden Fall anzuschauen.
0: Ja, und jetzt halt mal die Schnauze, denn jetzt wird gerockt hier. Yeah. Sind Deep Purple, Smoke on the Water, 20 nach 8.
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0: Schönen guten Morgen mit Radio Seefunk. Einfach die beste Musik um 7 Minuten vor 8:30. Hier sind Sven und Trixi. Guten Morgen.
1: Morgen am Donnerstag.

0: Das ist der perfekte Soundtrack, sich an den 80er, 90er Sommerurlaub in Frankreich zurückzuerinnern. Etienne Gesparty hier bei Radio See von mit 80er Pop. Ja, leider vor 2 Monaten von uns gegangen, Gesparty. Aber stolze 80 Jahre, das ist ein ordentliches Alter, kann man schon mal sagen. So, oder Trixie?
1: Ja, genau.
0: So geht's gleich weiter mit einer weiteren Ikone aus den 80ern. Pop von Kim Wilde, Cambodia, gleich hier mit dabei. Und wir rocken mit einer schönen Ballade von You Two, One. Das ist einfach die beste Musik und damit einen schönen guten Morgen mit Radio Seefunk.
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1: Guten Morgen an diesem Donnerstag.
0: Guten Morgen, was sagen denn die Thermometer in der Heimat?
1: 14 Grad im Moment in Laufenburg an der Burgruine Hauenstein, 17 gemessen am Heidenstein in Schwörstadt und in Kreuzlingen am Kreuzlinger Park schon 20 auf dem Thermometer. Dazu richtig viel Sonne, ordentlich den ganzen Tag über blauer Himmel vom Baselbiet über den Klettgau bis ins Westallgäu. Dazu wird es noch ein Ticken heißer als gestern, 30 bis 35 Grad in der Spitze. Und der Radio-Seefunk-Wettertrend für die ganze Heimat zum Wochenende kann es dann wieder ein bisschen wechselhafter werden.
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0: Die B14 zwischen Tuttlingen und Wurmlingen steht ein Blitzer. Außerdem auf der B33 zwischen Ansbach West und Ansbach Mitte. Dankeschön an Radio Seefunk-Hörerin Alexandra. Auf der B500 wird geblitzt in Waldshut, Höhe St. Blasia Straße, Bushaltestelle. Dankeschön an Thomas. In Radolfzell in der Strandbadstraße steht ein Blitzer. Außerdem Geschwindigkeitskontrolle in Neuhausen ob Eck in der Stockacher Straße. Und Radio Seefunk-Hörerin Isabel hat uns den Blitzer in der Schweiz auf der A2 gemeldet zwischen Liestal und Aux.
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0: Die B34 zwischen Waldshut und Tingen obligatorisch 3 Kilometer Stau, 5 Minuten mehr Zeit einplanen. Außerdem hat es einen Unfall gegeben auf der A3 in der Schweiz zwischen Eiken und Rheinfelden. Hier ist der Standstreifen blockiert und es dauert hier mal locker 20 Minuten länger. Auf der A1 zwischen Effretikon und Verzweigung Zürich-Ost 8 Kilometer stockender Verkehr, hier 10 Minuten Zeitverlust. Wenn Sie unterwegs auch schon was entdeckt haben, Staus oder Blitzer, dann melden Sie es einfach. Rufen Sie uns gerne an. Oder schicken Sie uns eine WhatsApp. Am besten als Sprachnachricht direkt ins Studio an die 07531 28 65 33. Wir melden die Blitzer hier immer zuerst und wünschen allen unterwegs eine gute und vor allem und natürlich eine sichere Fahrt. Kommen Sie gut an.
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0: Einen schönen guten Morgen, guten Morgen am Donnerstag. Wenn man bei dem Wetter irgendwie so ein bisschen wandern geht, läuft einem bei der Hitze relativ schnell die Brühe.
1: Ja.
0: Also es ist heiß, ist ja klar.
1: Aber das kann auch ganz erfrischend gehen, also wandern oder spazieren oder so. Zum Beispiel bei den Eislöchern im Zastlertal. wie wir uns das da genau vorstellen können, hören wir dann gleich um 8.40 Uhr in den 1000 Highlights unserer Heimat.
0: Ich gehe ja bei dem Wetter immer wandern im Supermarkt, hinten in der Kühlabteilung. Da drehe ich so meine Runden bei der Hitze und nach einer Stunde komme ich raus und habe nichts gekauft.
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0: Schönen guten Morgen an diesem Donnerstag um 8.39 Uhr.
1: Ricky Martin haben wir gerade gehört. Nobody wants to be lonely. Und damit auch von mir einen schönen guten Morgen. Und jetzt schieß mal los. Ich glaube, du hast eine Erfrischung für uns.
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1: Auch heute wird's wieder richtig heiß in der Heimat. Aber Trixi, du hast uns eine große Portion Abkühlung mitgebracht.
0: Ja, wir gehen heute zu den sogenannten Eislöchern im Zasslertal. Eugen Schreiner ist der Zassler Ortsvorsteher. Eugen, wie sieht es denn da aus?
3: Da hat natürlich riesige Hohlräume in den Felsblöcken drin. Und da gelangt kalte Luft in diese Hohlräume. Und da die kalte Luft natürlich schwerer ist wie warme Luft, füllt sich natürlich diese Höhle. Und wenn die Höhle voll sind, weicht es da aus. Ne? Und nebendran fließt noch der Zasslerbach und da strömt dann auch noch kalte Luft dazu. Ne?
1: Oh, ich merke das schon, das tut ja richtig gut, wenn man zuhört.
0: Sehr erfrischend. Einige dieser Eislöcher sind sogar so groß, dass wir uns da reinsetzen können.
1: Ja.
0: In so einem Eisloch, da hat es im Sommer zwischen 0 und 9 Grad. Also Sven, wenn du da wieder rauskommst, dann bist du wirklich richtig schön erfrischt. Ein echt cooles Highlight, die Eislöcher im Zasslertal am Feldberg. Und mehr der 1000 Highlights unserer Heimat habe ich dann noch morgen wieder für Sie. Wie immer um 8.40 Uhr oder auch jederzeit zum Nachhören auf radioseefunk.de.
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0: 15 Minuten vor 9. Schönen guten Morgen.
1: 8:45 heißt es. 15 Minuten vor 9. Das ist, wir sind doch hier mit 3/4.
0: Darf man doch auch sagen.
1: Ja, hast ja recht.
0: Sei doch nicht so böse zu mir.
1: 8:45 wäre so ein Ding, das sagt man, glaube ich, in Norddeutschland eher. Die kapieren das nicht da oben, 3/4.
0: Ja, Mensch, naja, okay.
1: Was hast du jetzt gesagt?
0: 15 Minuten, oder? Vor 9.
1: Gut.
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0: Einen schönen guten Morgen. Und Trixie ist richtig versunken,
1: ja?
0: In die Fotos, in die vielen,
1: sieht
0: die sie
1: so
0: uns geschickt haben. Können sich gerne mal anschauen von der Sonnenfinsternis von gestern. Aus sämtlichen Himmelsrichtungen unserer Heimat wurden uns Fotos zugeschickt. Zu bestaunen auf radioseefunk.de, runterscrollen und dann einfach aus dem Programm. Da sehen Sie das. Schönen guten Morgen.

0: 3 Minuten vor 9. Gleich ab 9 geht's hier weiter mit unserem Kollegen Jan Grunewald. Der steht schon da. Hallo, sag mal was.
1: Hallo,
0: ja, super. Reicht schon. Du darfst gleich weitermachen. Und Murray Head haben wir auch mit dabei. Ah, guck mal. One Night in Bangkok. 80er Pop hier gleich. Für diesen Donnerstag Vormittag durch die Arbeit. Außerdem eine schöne Rocknummer von Steely Dan, Do It Again. So klingt er. Der Donnerstagvormittag gleich ab 9. Mit Jan Grunewald bei der Arbeit. Das war's von uns, von Sven und Trixi am Morgen.
2: Und wenn Sie mögen.
0: Und wenn auch Sie uns mögen.
2: Dann haben wir uns gerne morgen wieder ab 6.
0: So ist es.
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2: Ich bin Gisa Weber. Guten Morgen. Temperaturen weit über 30 Grad, Trockenheit und Waldbrände. Die Folgen des Klimawandels sind deutlich zu spüren. In Deutschland gibt es auch weiter eine Mehrheit für einen konsequenten Klimaschutz. Das zeigt eine Bertelsmann-Studie. Über die Hälfte fordert, dass der Staat mehr Geld in den Bereich steckt. Der Bundesverband der deutschen Binnenschifffahrt hat einen 3-Punkte-Plan gegen die Auswirkungen des Niedrigwassers. DBD-Chef Schwanen fordert in der Rheinischen Post Förderungen für niedrigwasseroptimierte Schiffe über 2026 hinaus, einen Ausbau der Fahrrinnen sowie Möglichkeiten, das Wasser im Rhein stärker zu stauen. Millionen Menschen haben sich hier bei uns und in anderen Teilen Europas die Sonnenfinsternis angeschaut. Etwa auf Mallorca ist die Sonne für ein paar Sekunden sogar komplett verschwunden. Viele Touristen sind extra angereist. Bei uns gibt es die nächste totale Sonnenfinsternis übrigens 2081. Und jetzt mehr Nachrichten aus unserer Heimat. Laut Volker Meyer-Ley, dem Bundestagsabgeordneten aus dem Bodenseekreis, sollen Landwirte wegen der aktuellen Hitze und Trockenheit in Baden-Württemberg mehr Unterstützung bekommen. Stillgelegte Flächen dürfen bereits wieder genutzt werden. Weitere Erleichterungen bei der Futtergewinnung und finanzielle Hilfen werden noch geprüft. Am Bibersee, am Stadtweiher Leutkirch und am Lengenweiler See wird derzeit vor möglicher gesundheitlicher Risiken durch eine verstärkte Blaualgenblüte gewarnt. Das Baden ist zwar nicht verboten, aber Wasser sollte dort nicht geschluckt werden. Mehr als 5000 Kilometer haben Radfahrer beim Stadtradeln in Sipplingen zurückgelegt. Den ersten Platz hat dabei Christian Grüner aus dem Team der Bodensee-Wasserversorgung mit 1000 geradelten Kilometern belegt. Die meisten Nachrichten aus der Region hören Sie wieder in einer Stunde bei Radio Seefunk.
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3: Aktuelle Temperaturen aus der Heimat: 20 Grad in Markdorf am Hexenturm, 18 sind es in Häusern am Kloster Marienberg und die 23 steht auf dem Quecksilber in Mammern am Campingplatz Guldifuß. Auch heute gibt's wieder richtiges Badewetter bei uns in der Heimat. Viel Sonnenschein den ganzen Tag über blauen Himmel, vom Baselbiet über den Klettgau bis ins Westallgäu. Dazu wird's auch noch mal ein Ticken heißer als gestern mit 30 bis 35 Grad in der Spitze. Und dann morgen natürlich auch nochmal richtig freundlich, auch wieder bei Temperaturen weit über 30 Grad stellenweise. Und der Radio Seefunk Wochenendwettertrend für die ganze Heimat. Es wird wieder etwas wechselhafter.
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3: Auf der B14 wird geblitzt zwischen Tuttlingen und Wurmlingen. Außerdem auf der B33 zwischen Allensbach West und Allensbach Mitte. In Neuhausen ob Eck hier in der Stockacher Straße. Dankeschön an Radio Seefunk-Hörer Michael fürs Bescheid geben. Und in der Schweiz auf der A2 zwischen Liestal und Augst.
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3: Auf der B34 zwischen Waldshut und Thiengen, da staut es sich 5 Minuten mehr einplanen. Und in der Schweiz haben wir ein paar Problemstellen, und zwar auf der A3 zum Beispiel zwischen Aiken und Rheinfelden. Unfall, hier ist die Standspur blockiert. Auf der A2 zwischen Pratteln und Basel, 7 Kilometer stockend, 12 Minuten Zeitverlust. Und 26 Minuten länger dauert es auf der A3 zwischen der Verzweigung Limmertal und Urdorf Süd. Da staut es sich auf 4 Kilometer. Wenn Ihnen noch was aufgefallen ist, Staus oder Blitzer, dann melden Sie das gerne direkt zu mir ins Studio. Ganz einfach per Anruf oder WhatsApp-Sprachnachricht an die 07531 28 65 33. Allen unterwegs wünsche ich eine gute und sichere Fahrt.
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3: Schönen Donnerstagvormittag. Sydney Youngblood haben wir jetzt aus unserem Lieblingsjahrzehnt für Sie. If Only I Could. Und das ist nicht die einzige coole 80er-Pop-Nummer in dieser Stunde. Elton John mit Nikita ist auch dabei. Und für alle, die es ein bisschen rockiger mögen, haben wir gleich Steely Dan, Do It Again. Schönen Vormittag.
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0: Save Me, Cloud, hier bei Radio Seefunk. Einfach die beste Musik. 9.15 Uhr gleich an diesem Donnerstagvormittag. Wir haben jetzt einen ganz besonderen Song, der uns noch in die Zeit der deutschen Teilung zurückversetzt. 1985 stand ja die Mauer noch und es sollte noch 4 weitere Jahre gehen. Und heute, am Tag des Berliner Mauerbaus, ist das eigentlich auch ein ziemlich passender Song. Das Stück soll nämlich die Teilung in Ost und West anhand einer von Elton John ausgedachten Figur, die sich Nikita nennt, darstellen. Und zwar, diese Nikita lebt auf der ostdeutschen Seite und dann haben wir noch jemanden auf der westdeutschen Seite. Und das ist eben ein Song, der sich mit der deutschen Teilung auseinandersetzt. Und genauso hat es Elton John getan. Er war nämlich zu dieser Zeit mit einer Deutschen verheiratet und hat damit dann auch seine Erlebnisse im geteilten Berlin mitverarbeitet. Mit diesem Song, der in Deutschland und in der Schweiz lange, lange auf der 1 war in den 80ern. Hier ist Nikita, Elton John.
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0: Don Johnson mit einem mega 80er Heartbeat hier bei Radio Seefunk. Einfach die beste Musik. Sie kennen das sicherlich im Urlaub, im Hotel und am Ende der Urlaubstage sind diese kleinen süßen Hotel-Shampoo-Fläschchen mit dem duftenden Shampoo und Duschgel noch halb voll. Und die Seife, die haben Sie gerade erst angebrochen. Und den Bademantel, den wollen Sie daheim vielleicht auch noch weitertragen. Ja, aber dürfen Sie das eigentlich, das ganze Zeug aus dem Hotelzimmer, einfach so mit nach Hause nehmen? Das klären wir gleich um 9:45 hier bei Radio Seefunk. Einfach die beste Musik.
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0: Um kurz nach 9:30 auf der B30 zwischen Buch und Meckenbeuren wird geblitzt. Außerdem hat Radio Seefunk-Hörer Thomas einen entdeckt auf der B500 in Waldshut hier in der St. Blasier Straße beidseitig. Dankeschön, Thomas. Außerdem in der Schweiz Blitzer in Basel in der Elsässer Straße und auch in Muttenz hier in der Gartenstraße.
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0: Auf der B34 zwischen Waldshut und Tingen staut es sich 10 Minuten mehr Zeit einplanen. B314 hier zwischen Stühlingen und Lauchringen 3 Kilometer Stau 5 Minuten plus. Dann schauen wir rüber in die Schweiz. Hier haben wir auf der A3 zwischen Aiken und Frick. Da ist eine Spur gesperrt, da hat es vorhin einen Unfall gegeben. Auf der A3 bei der Verzweigung Limmertal, da klemmt es auch. 13 Kilometer stockender Verkehr, 23 Minuten Zeitverlust. Und zum Schluss die A1L zwischen Aubruck und Letten, 3 Kilometer stockend, 6 Minuten plus. Wenn Ihnen noch was aufgefallen ist, Staus oder auch Blitzer, dann melden Sie das gerne direkt zu mir ins Studio per Anruf oder WhatsApp-Sprachnachricht 07531 28 65 33. Aus der Schweiz die 0049 vorne dran. Gute und sichere Fahrt.
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0: Seefunk. Einfach die beste Musik. 9.45 Uhr an diesem Donnerstagvormittag mit Oasis Little by Little. Einige von Ihnen sind vielleicht demnächst im Urlaub oder gerade hier bei uns in der Heimat im Urlaub und reisen demnächst auch wieder ab. Und da wandert ja schon gern mal das ein oder andere Souvenir in den Koffer, auch aus dem Hotel. Aber so ganz okay ist das nicht. Luna Lewey aus unserer Radio-Seefunk-Redaktion hat sich mal die rechtliche Seite angeschaut. Luna, in so einem Hotelzimmer, da liegen ja viele schöne Sachen rum. Was darf ich denn da eigentlich bedenkenlos mitnehmen?
1: Also rein rechtlich gesehen gar nichts. Denn von der Seife bis zum Bademantel gehört alles dem Hotel. Und wer was mitnimmt, der begeht Diebstahl.
0: Aber was ist denn jetzt, wenn ich mir unbedingt so ein kleines bisschen Hotelfeeling mit nach Hause nehmen will?
1: Für die meisten Hotels geht es vollkommen klar, wenn man sich Kosmetikartikel mitnimmt. Also zum Beispiel die benutzte Seife oder ein angebrochenes Shampoofläschchen. Weil die werden ja sowieso entsorgt und wer sie mitnimmt, tut also eigentlich auch der Umwelt was Gutes.
0: Ja.
1: Anders sieht es aber bei Bademänteln oder Bettwäsche aus, weil die gehören dem Hotel und werden ja nachher wieder gewaschen und wiederverwendet. Da würde ich dann lieber an der Rezeption nachfragen, ob man die vielleicht kaufen kann.
0: Ja, stimmt, das ist auch eine Option. Also auch wenn gewisse Kleinigkeiten von Hotels toleriert werden, rein rechtlich gesehen gehört gar nichts vom Hotel in den eigenen Koffer gepackt. Denken Sie dran, wenn Sie jetzt im Urlaub sind oder demnächst dahin fahren.
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0: Laura Nonce, Neck hier bei Radio Seefunk. Einfach die beste Musik. 3:03. Gleich geht's weiter mit einer ordentlich fetten Portion Glamrock von The Sweet. The 16s, außerdem Nick Kershaw aus den 80ern. Wouldn't It Be Good? Und Soft Rock kommt von Tom Petty and the Heartbreakers. Breakdown. Gleich um 9:45 hier bei Radio Seefunk. Einfach die beste Musik.
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6: Ich bin Gisa Weber. Guten Tag. Hitze, Trockenheit und Niedrigwasser sorgen in Deutschland gerade für große Probleme. Und in den nächsten Jahren wird es wohl nicht besser. Viele Deutsche fordern deshalb auch weiterhin einen besseren Klimaschutz. Bei einer Bertelsmann-Umfrage hat das mehr als die Hälfte gesagt. Bundestagspräsidentin Klöckner warnt zum 65. Jahrestag des Mauerbaus davor, die DDR nachträglich schönzureden. Auf Facebook schreibt sie, die DDR war nicht demokratisch, auch wenn es der Name suggerieren sollte. Die DDR war eine Diktatur. In Deutschland gibt es laut Statistischem Bundesamt immer mehr Kindeswohlgefährdungen. Die Jugendämter

0: haben im vergangenen Jahr fast 80.000 Fälle von Gewalt und Vernachlässigung festgestellt. Das ist der vierte Höchststand in Folge. Und jetzt mehr Nachrichten aus unserer Heimat. An der Hochschule Konstanz können Studierende jetzt erstmals einen neuen Nachweis für internationale Erfahrungen erwerben. Das sogenannte Micro-Degree bündelt unter anderem Aufenthaltsaufenthalte, Sprachkenntnisse und internationale Fähigkeiten und soll zusätzliche Chancen im Berufsleben bringen. Im Raum Freiburg haben Betrüger mit manipulierten QR-Codes mehrere 10.000 Euro erbeutet. Die Polizei warnt vor der Masche, bei der sich die Personen als Bankmitarbeiter ausgeben und ihre Opfer auf gefälschte Internetseiten locken, auf denen sie Zugangsdaten abgreifen. Gestern Abend haben in Ottershofen im Kreis Ravensburg zwei Höfe gebrannt. Der zweite Brand, vermutlich ausgelöst durch Funkenflug, hat rund 250 Einsatzkräfte auf den Plan gerufen. 7 Feuerwehrleute sind verletzt worden und 2 Dutzend Rinder sind in den Flammen gestorben. Die meisten Nachrichten aus der Region hören Sie wieder in einer Stunde bei Radio Seefunk.
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2: 23 Grad in Konstanz am Schnetztor gemessen, 24 in Eigeldingen an der Lochmühle und 25 Grad in Wiel im Kanton St. Gallen am Stadtweiher. Es ist sommerlich, so wie gestern und die letzten Tage und die letzten Wochen. Auch heute gibt's wieder viel Sonnenschein und den ganzen Tag über blauen Himmel vom Baselbiet über den Klettgau bis ins Westallgäu. Dazu Topwerte von 30 bis 35 Grad. Morgen dann auch nochmal richtig schön freundlich, auch wieder bei Temperaturen über 30 Grad. Und der Radioseefunk Wochenendwettertrend für die ganze Heimat. Samstag noch wieder recht sonnig und heiß. Ab Sonntag etwas wechselhafter und eine kleine Abkühlung gibt's mit nur noch bis zu 28, 29 Grad.
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2: Auf der B30 zwischen Buch und Meckenbeuren hier am Action hinter der Hecke wird geblitzt. Dankeschön an Radio Seefunk-Hörerin Jacqueline fürs Bescheid geben. In Radolfzell in der Strandbadstraße steht auch einer. Und in der Schweiz zwischen Oberaach und Amriswil.
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2: In der Schweiz klemmt's auf der A3 zwischen Eiken und Frick. Da ist eine Spur gesperrt. Hier kommt's zu Behinderungen. Da hat es vorhin einen Unfall gegeben. Auf der A3 bei der Verzweigung Limmattal 12 Kilometer Stau. 32 Minuten plus. Und auf der A1 zwischen Dietikon und Zürich 5 Kilometer Stau. 5 Minuten Zeitverlust. Wenn Ihnen noch was aufgefallen ist, Staus oder Blitzer, melden Sie es gerne direkt ins Studio zu uns per Anruf oder WhatsApp-Sprachnachricht 07531 28 65 33. Allen unterwegs eine gute und sichere Fahrt. Und aus der Schweiz übrigens natürlich die 0049 vorne dran wählen, wenn Sie einen Stau oder Blitzer melden möchten.
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2: 3:03. Wir haben jetzt einen Power 80er von Nick Kershaw für Sie. Wouldn't it be good? Außerdem schöne Popballade gleich von den Beatles. Und wer es ein bisschen rockiger mag, der kriegt gleich The Sweet um die Ohren gehauen mit The Sixteens. Schönen Donnerstagvormittag. Schaffen Sie es gut.
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0: Hier ist Radio Seefunk, einfach die beste Musik um genau 10:45. 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

0: The Sweet hier bei Radio Seefunk. Einfach die beste Musik mit einer ordentlichen Portion Glamrock The 16s aus den 70ern. 10.28 Uhr ist es gleich und jetzt begeben wir uns schon mal gedanklich Richtung Feierabend. Oh. Gleich bei uns wieder das Biergartenwetter hier bei Radio Seefunk. Einfach die beste Musik. Da müssen wir eigentlich auch mal gucken, ab wann das jetzt so unerträglich wird mit der Hitze und ob wir vielleicht gucken, dass wir noch einen Schattenplatz kriegen oder ob das heute Nachmittag schon etwas angenehmer ist. Gleich gibt's die Auflösung hier um 10:45 bei Radio Seefunk im Biergartenwetter.
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0: Ein Blitzer steht auf der B30 zwischen Buch und Meckenbeuren hier am Action hinter der Hecke. Dankeschön an Radio Seefunk-Hörerin Jacqueline fürs Bescheid geben. Auf der B500 in Waldshut in der St. Blasia Straße beidseitig wird auch geblitzt. Dankeschön, Radio Seefunk-Hörer Thomas. Und in Singen in der Romeia Straße, da steht auch noch einer. In der Schweiz auf der A2 zwischen Liestal und Augst und in Basel in der Elsässer Straße.
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0: Die B313 ist zwischen Sauldorf, Krumbach und Mühlingen gesperrt und zwar... ja, einfach gesperrt. Baustelle ist hier nicht. Mehr Infos habe ich auch leider dazu nicht. Auf der B34, da zwischen Waldshut und Thiengen, 5 Minuten Zeitverlust, da stockt es ein bisschen. B31 zwischen Meersburg und Hagenau, dafür 6 Kilometer Stau, 23 Minuten plus. Und rüber noch in die Schweiz, auf der A1 zwischen Dietikon und Zürich, 6 Minuten Zeitverlust, auch hier ein bisschen mehr Zeit einplanen. Allen unterwegs, gute Fahrt. Wenn Ihnen noch was aufgefallen ist, Staus oder Blitzer, gerne durchgeben. 07531 28 65 33. Allen unterwegs eine gute und sichere Fahrt.
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0: Nelly Furtado und Ray Garvey hier bei Radio Seefunk. Einfach die beste Musik. Es ist 10.43 Uhr gleich.
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0: Und heute Vormittag, so sieht es auch den ganzen restlichen Tag aus, so wie heute Vormittag. Es wird ziemlich heiß heute, 35 Grad im Markgräfler Land, im Baselbiet, am Hochrhein entlang so 34 Grad. Und das dann auch noch bis spät in den Abend rein. Also 20 Uhr hat es stellenweise noch über 30 Grad und das ist natürlich schon eine ordentliche Hausnummer. Über Wolken oder so brauchen wir uns heute auf alle Fälle keine Sorgen zu machen. Der Himmel bleibt blau und in der Nacht dann schön klar und es kühlt dann gerade mal so ab auf vielleicht 20, 19 Grad. Zum in den Biergarten gehen heute Abend ist das natürlich hervorragend. Bleibt nur die Frage, ob es sich lohnt, dann auch nur Bier zu trinken oder vielleicht zwischendurch mal ein Wasser, denn bei der Hitze kann das natürlich schnell fatal werden. Nach Feierabend, Biergarten, kein Problem. Das ist die Moral der Geschichte.
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0: Etienne aus unserem Lieblingsjahrzehnt hier bei Radio Seefunk. Einfach die beste Musik. 11:02. Es geht weiter mit R.E.M. The Sidewinder Sleeps Tonight. Rock aus den 90ern. Außerdem Bananarama mit am Start. Robert De Niro's Waiting. Bisschen mehr Pop aus den 80ern. Auch mit dabei gleich von Melissa Etheridge. Like the way I do, 11:15 hier bei Radio Seefunk. Einfach die beste Musik.
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9: Ich bin Gisa Weber. Guten Tag. Temperaturen weit über 30 Grad, Trockenheit und Waldbrände. Die Folgen des Klimawandels sind deutlich zu spüren. In Deutschland gibt es auch weiter eine Mehrheit für einen konsequenten Klimaschutz. Das zeigt eine Bertelsmann-Studie. Über die Hälfte fordert, dass der Staat mehr Geld in den Bereich steckt. Zum 65. Jahrestag des Mauerbaus warnt die SED-Opferbeauftragte Zupke davor, die DDR zu verklären. Sie sagt,

0: der Rheinischen Post, dass Menschen, die Widerspruch geäußert haben, sehr gelitten hätten. Heute gäbe es oft nur einseitige und nostalgische Erzählungen, während die Realität der Diktatur verschwimme. In den USA muss sich der Facebook-Mutterkonzern Meta erstmals vor einem Bundesgericht wegen Social-Media-Sucht verantworten. 4 Bundesstaaten haben geklagt. Sie verlangen massive Beschränkungen und fordern eine Strafe in Höhe von 1,2 Billionen Euro. Das ist so viel wie der Börsenwert von Meta. Und jetzt mehr Nachrichten aus unserer Heimat. Im Raum Freiburg haben Betrüger mit manipulierten QR-Codes mehrere 10.000 Euro erbeutet. Die Polizei warnt vor der Masche, bei der sich die Personen als Bankmitarbeiter ausgeben und ihre Opfer auf gefälschte Internetseiten locken, auf denen sie Zugangsdaten abgreifen. Gestern Abend haben in Ottershofen im Kreis Ravensburg 2 Höfe gebrannt. Der zweite Brand, vermutlich ausgelöst durch Funkenflug, hat rund 250 Einsatzkräfte auf den Plan gerufen. 7 Feuerwehrleute sind verletzt worden und 2 Dutzend Rinder sind in den Flammen gestorben. An der Hochschule Konstanz können Studierende jetzt erstmals einen neuen Nachweis für internationale Erfahrungen erwerben. Das sogenannte Micro-Degree bündelt unter anderem Aufenthaltsaufenthalte, Sprachkenntnisse und internationale Fähigkeiten und soll zusätzliche Chancen im Berufsleben bringen. Die meisten Nachrichten aus der Region hören Sie wieder in einer Stunde bei Radio Seefunk.
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2: In Weil am Rhein am Kunstraum Kieswerk 29 Grad schon um kurz nach 11. Außerdem 26 Grad in Buchenbach an der Sommerberghalle und 28 Grad gemessen an der Gemeindeverwaltung in Leimstadt. Es ist sommerlich, so wie gestern und die letzten Tage und Wochen. Auch heute gibt's wieder viel Sonne. Ungestörter Sonnenschein, blauer Himmel vom Baselbiet über den Klettgau bis ins Westallgäu. 30 bis 35 Grad. Morgen auch nochmal richtig freundlich, auch wieder bei Temperaturen weit über 30 Grad stellenweise. Und der Radio Seefunk Wochenendwettertrend für die ganze Heimat. Spätestens ab Sonntag wird es dann etwas wechselhafter und ich nenne es mal kühler mit nur noch 28, 29 Grad.
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2: Auf der B33 zwischen Allensbach West und Allensbach Mitte steht einer. Außerdem auf der B500 in Waldshut in der St. Blasier Straße beidseitig. Dankeschön an Radio Seefunk-Hörer Thomas. In Löffingen in der oberen Hauptstraße hier am Josefsbrunnen wird auch geblitzt. Und die Geschwindigkeit wird kontrolliert in der Schweiz, gemessen mit einem Blitzer in Muttenz in der Gartenstraße.
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2: Auf der A96 zwischen Lindau, Autobahn und Sigmarszell, da sind mehrere. Ich fange das nochmal an, Entschuldigung. Auf der A96 zwischen Lindau Autobahn und Sigmarszell, da ist ein unzulässiges Fahrzeug auf der Fahrbahn. Die B313 zwischen Sauldorf, Krumbach und Mühlingen, die ist momentan gesperrt. Auf der B31 zwischen Kressbronn und Rehlings, 5 Kilometer Stau, 6 Minuten Zeitverlust. Nochmal B31 zwischen Meersburg und Hagnau, auch hier staut es sich auf 5 Kilometer, 19 Minuten plus. Und auf der B34 zwischen Waldshut und Tingen, auch hier mal wieder zähfließender Verkehr, 10 Minuten mehr einplanen. Wenn Ihnen noch was aufgefallen ist, Staus oder Blitzer, gerne melden 07531 28 65 33. Allen unterwegs eine gute und sichere Fahrt.
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2: Schönen Vormittag am Donnerstag. Gestern Abend, da konnte man ja eine richtig schöne partielle Sonnenfinsternis erleben. Und das bei wirklich bestem Wetter. Also keine einzige Wolke am Himmel. Ich habe es ja auch gesehen, von der neuen Rheinbrücke in Konstanz habe ich runtergeschaut. Ich war schon ordentlich beeindruckt. Ja, Radio Seefunk-Hörerinnen und Hörer, Sie haben das ja schließlich auch erlebt. Und deswegen hören wir uns gleich mal eine Story an. Um 11:45 hier bei Radio Seefunk. Einfach die beste Musik. Jetzt mit Shania Twain und Man, I Feel Like a Woman.

0: Gleich 16 Minuten nach 11 hier ist Radio Seefunk, einfach die beste Musik. Gestern Abend konnten wir auch bei uns in der Heimat eine schöne partielle Sonnenfinsternis bestaunen. Beginn war kurz nach 19 Uhr und gegen 20.15 Uhr war dann Höhepunkt. Radio Seefunk-Hörerin Alexandra aus Hausen hat das Spektakel vom Katzensteig in der Nähe von Pfullendorf angeschaut. Ist eine Erhebung, von der aus sie die Sonnenfinsternis sehr gut sehen konnte, wenn da nicht ein Problem gewesen wäre.
1: Wir haben leider keine Sonnenschutzbrillen mehr bekommen. Wir haben eine Kamera dabei gehabt und haben gedacht, damit kriegen wir das irgendwie hin. Aber leider gar nicht. Aber wir hatten das Glück, wir haben ein ganz, ganz nettes Pärchen getroffen, den Robert und die Anke. Und der Robert hatte eine über 40 Jahre alte Schweißerbrille. Und da durften wir alle abwechselnd reingucken und haben das ganz fantastisch gesehen. Es war einfach traumhaft. Die Stimmung, die Farben, wie das gewechselt ist. Und dann so nette Leute kennengelernt. Es war ein Highlight des Abends.
0: Ja, manchmal muss man halt einfach Glück haben, ne? Wenn Sie Fotos von der Sonnenfinsternis sehen möchten, die unsere Radio-Seefunk-Hörer geknipst haben oder natürlich eben auch die Alexandra, dann klicken Sie auf radioseefunk.de rein. Da haben wir die Eindrücke der Sonnenfinsternis, die Sie uns geschickt haben, alle festgehalten. Und ich sag Ihnen, da sind wirklich richtig, richtig gute Schnappschüsse dabei.
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11: Um kurz nach 11:30 auf der B14 zwischen Tuttlingen und Wurmlingen steht ein Blitzer. Außerdem auf der B500 in Waldshut in der St. Blasia Straße beidseitig. Dankeschön an Radio Seefunk-Hörer Thomas fürs Bescheid geben. Radio Seefunk-Hörer Peter hat uns auch noch einen Blitzer gemeldet. Von der B30 zwischen der Auffahrt Laupheim Süd und Mitte. Dankeschön. Schweiz, da stehen auch Blitzer. Und zwar zwischen Oberach und Amriswil.
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11: Auf der B31 zwischen Friedrichshafen und Ereskirch 5 Kilometer stockender Verkehr, 8 Minuten dauert es hier länger. Auf der B31 zwischen Meersburg und Hagnau weiter Stau, 6 Kilometer Stau. Und zwar 25 Minuten dauert es hier länger. Und in der Schweiz auf der A2 zwischen Pratteln und Basel 5 Kilometer Stau, da dauert es für Sie 6 Minuten länger. Allen unterwegs, gute und sichere Fahrt. Und sollte Ihnen noch was aufgefallen sein, Staus oder Blitzer, dann melden Sie das gerne direkt zu mir ins Studio per Anruf oder WhatsApp-Sprachnachricht 07531 28 65 33. Allen unterwegs, gute und sichere Fahrt.
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0: Hier ist Radio Seefunk, einfach die beste Musik mit Bossen und One in a Million aus dem Jahr 2000. Es ist gleich 11:45 und in den Sommerwochen sind die Badestellen an den Seen und Flüssen rappelvoll. Das haben wir sicherlich schon gesehen. Aus dem Freizeitspaß kann aber auch schnell eine Notsituation entstehen, denn die Zahl der Unfälle von Schwimmern nimmt zu. Die Malteser haben sich mit einer Übung vorbereitet. Mehr dazu jetzt von Dieter Waldraff.
1: Besonders wichtig bei sommerlichen Badeunfällen an Seen und Flüssen ist die reibungslose Zusammenarbeit der Rettungskräfte. Gerade haben die ihre Aufgaben trainiert. Als Ausbildungsleiter der Malteser hat Sebastian Gutmann den Tag organisiert.
2: Also man muss natürlich erstmal die Gesamtsituation analysieren. Ist es quasi ein fließendes Gewässer oder ein stehendes Gewässer? Wie komme ich dahin? Das Thema Kommunikation zwischen den Organisationen ist ganz wichtig.
1: Das Ziel der Retter, innerhalb von 10 bis 15 Minuten wollen sie vor Ort sein und dann zählt jede Sekunde.
2: In manchen Situationen wird dem Rettungsdienst dann schon am Ufer der Patient übergeben. Ab und zu kommen auch die Spezialorganisationen von Wasserrettung und bringen uns die Patienten dann. Jetzt heute bei dem Tag geht es auch im Speziellen um Tauchnotfälle, weil auch viel getaucht wird. Und da gibt es nochmal einfach medizinische Besonderheiten. Und der Rettungsdienst versorgt dann den Patienten nach den Standards, wie sie ausgebildet wurden.
1: Die Malteser engagieren sich als katholischer Rettungsdienst für alle, die Hilfe brauchen.
2: Es geht um Menschen in Notsituationen. Und deswegen hat dieser Beruf auch ganz viel natürlich auch mit Berufung zu tun und gibt einem auch die große Zufriedenheit, in diesem Beruf zu arbeiten.
0: Und zum Schluss noch ein Tipp vom Fachmann für die Sicherheit beim Baden am See oder im Fluss. Achten Sie auf andere Gäste und ganz besonders auch auf Kinder.
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0: Hier ist Radio Seefunk. Einfach die beste Musik. 3 vor 12. Der Mehrmusikmittag geht gleich los. Und mit dabei ist Ann Lee. Pop aus den 90ern mit Two Times. Außerdem Rock von T-Rex. Get It On und Pop aus den 80ern aus unserem Lieblingsjahrzehnt kommt von Frankie Goes to Hollywood. Relax. Um kurz nach 12 im Mehrmusikmittag hier bei Radio Seefunk. Einfach die beste Musik.
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10: Ich bin Gisa Weber. Guten Tag. Die Spaltung zwischen Ost und West ist immer noch da. Das hat Bundestagspräsidentin Klöckner bei einer Gedenkveranstaltung zum Mauerbau vor 65 Jahren gesagt. Politische Fragen würden auf beiden Seiten manchmal sehr unterschiedlich beantwortet. Für Klöckner ist es deshalb umso wichtiger, sich zuzuhören. Hitze, Trockenheit und Niedrigwasser sorgen in Deutschland gerade für große Probleme. Und in den nächsten Jahren wird es wohl nicht besser. Viele Deutsche fordern deshalb auch weiterhin einen besseren Klimaschutz. Bei einer Bertelsmann-Umfrage hat das mehr als die Hälfte gesagt. Die Bahn will auch ihre Servicekräfte an Bahnhöfen besser vor Angriffen schützen. Rund 2700 Beschäftigte können ab sofort freiwillig Bodycams tragen. Erste Geräte sind bereits in Frankfurt und Bielefeld im Einsatz. Im ersten Halbjahr gab es laut Bahn 50 Angriffe auf Servicekräfte. Und jetzt mehr Nachrichten aus unserer Heimat. Der Absturz von Swissair Flug 111 im Jahr 1998 kommt als Drama ins Kino. Der Schweizer Film über die Katastrophe mit 229 Toten feiert Ende September beim Filmfestival in Zürich seine internationale Premiere. Teile eines mehr als 780 Jahre alten Schiffs sind in einer Konstanzer Kellerdecke wieder aufgetaucht. Archäologen bezeichnen den Fund in der Konradigasse als außergewöhnlich und wollen weitere Erkenntnisse durch Erstellen eines 3D-Modells erlangen. Die 7 jungen Waldrapper aus Überlingen sind bald bereit für ihren ersten Flug ins Winterquartier. Die Vögel sind inzwischen mit Sendern und Ringen ausgestattet und bleiben noch einige Wochen am Bodensee. Die meisten Nachrichten aus der Region hören Sie wieder in einer Stunde bei Radio Seefunk.
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1: 27 Grad in Friedrichshafen an der Schlosskirche gemessen. In Ertingen an den Schwarzachtalseen 29 Grad und die 30 Grad Marke haben wir schon geknackt. Im Kanton Basel-Landschaft in Rheinach hier am Milchhüsli sogar schon 31 Grad. Es ist sommerlich, so wie die letzten Tage und Wochen auch. Auch heute gibt's wieder viel, viel, viel Sonne. Den ganzen Tag über auch blauer Himmel, also keine einzige Wolke. Dazu 30 bis 35 Grad in der Spitze. Morgen auch nochmal richtig schön freundlich. Auch wieder bei Temperaturen über die 30 Grad. Es wird also wieder heiß. Der Radioseefunk-Wochenendwettertrend für die ganze Heimat. Spätestens ab Sonntag wird's wieder ein bisschen wechselhafter und es wird auch in Anführungsstrichen etwas kühler mit nur noch bis zu 29 Grad.
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1: Radio Seefunk-Hörer Thomas hat einen Blitzer für uns.
2: Blitzer zwischen beiden Kreisverkehren in Wangen im Allgäu auf Höhe Oderhaus Prinz. Ausfahrt Richtung stadtauswärts.
1: Dankeschön. Noch ein Blitzer von einem anderen Thomas gemeldet. Auf der B500 in Waldshut hier in der St. Blasia Straße beidseitig. Dankeschön. Und in der Schweiz auch ein Blitzer zwischen Oberaach und Amriswil.
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1: B31 bei Friedrichshafen. 10 Kilometer stockender Verkehr, 16 Minuten Zeitverlust. Fast eine halbe Stunde dauert es länger auf der B31 zwischen Meersburg und Hagnau. 6 Kilometer Stau, 27 Minuten sind es hier, die Sie draufrechnen müssen. B34 zwischen Waldshut und Thiengen klemmt's, 5 Minuten Zeitverlust. Und in der Schweiz auch eine kleine Problemstelle aktuell auf der A2 zwischen Pratteln und Basel. 5 Kilometer stockend, 8 Minuten mehr einplanen. Sonst habe ich nichts. Wenn Ihnen noch was aufgefallen ist, dann melden Sie das gerne direkt ins Studio per Anruf oder WhatsApp 07531 28 65 33. Allen unterwegs eine gute und sichere Fahrt.
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1: Schönen Mehr-Musik-Mittag, der geht jetzt nämlich los. Und zwar eine Stunde lang Musik nonstop am Stück. Mit dabei schöner Glamrock für alle Rockfans, T-Rex und Get It On. Außerdem ganz gefühlvolle Popnummer aus unserem Lieblingsjahrzehnt von Terence Trent D'Arby ist gleich mit am Start. Und los geht's jetzt mit Gute Laune Pop von Madness, Our House. Mahlzeit.
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0: Hier ist der Mehrmusikmittag bei Radio Seefunk. Einfach die beste Musik, 12.15 Uhr. Und wir machen eine Zeitreise ins Jahr 1986. Sportlich stand damals die Fußball-WM in Mexiko im Mittelpunkt und in der Modewelt waren Neonfarben total angesagt. Außerdem natürlich die Schulterpolster und Turnschuhe mit Klettverschluss. Die ultimativen Sommerhits kamen damals von Madonna, Level 42, Samantha Fox und einen davon können Sie jetzt zu unserem nächsten Hitze-Hit wählen, der dann morgen früh bei Sven und Trixi am Morgen um 10 vor 7 gespielt wird. 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
7: Um 12:30 ganz genau auf der B33 zwischen Allensbach West und Allensbach Mitte wird geblitzt. Zwischen der Auffahrt Laupheim Süd und Laupheim Mitte auf der B30, da ebenfalls Dankeschön an Radio Seefunkhörer Peter fürs Bescheid geben. In Radolfzell in der Strandbadstraße wird auch geblitzt, also Vorsicht, wenn Sie heute Nachmittag zum Strandbad unterwegs sind. Und in der Schweiz in Basel in der Elsässerstraße, da wird die Geschwindigkeit ebenfalls kontrolliert.
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7: Auf der B31 zwischen Friedrichshafen und Eriskirch-Schlatt. 6 Kilometer Stau, 7 Minuten Zeitverlust. 22 Minuten länger dauert es auf der B31 zwischen Stetten und Hagnau. Da staut es sich nämlich auf 5 Kilometer. Und in der Schweiz auf der A2 zwischen Pratteln und Basel 5 Kilometer stockender Verkehr, 11 Minuten Zeitverlust. Wenn Ihnen noch was aufgefallen ist, Staus oder Blitzer, gerne Bescheid geben. 07531 28 65 33. Allen unterwegs eine gute und sichere Fahrt.
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0: Hier ist Radio Seefunk mit einer Verkehrsmeldung für die Schiene, für alle, die mit dem Zug unterwegs sein möchten zwischen Radolfzell und Konstanz. Momentan steht der Zug bei Allensbach. Grund ist ein Notarzteinsatz auf der Strecke. Streckenabschnitt ist also für den Zugverkehr gesperrt momentan seit kurz vor mittags. Und die Züge aus Richtung Offenburg, die wenden in Radolfzell bereits wieder. Für alle, die da lang müssen, planen Sie auf alle Fälle viel mehr Zeit ein und informieren Sie sich auf der Seite der Deutschen Bahn.
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4: Ich bin Gisa Weber. Guten Tag. Die Mauer steht zwar nicht mehr, in vielen Köpfen ist sie aber noch da. Darauf machen Politiker und Organisationen zum 65. Jahrestag des Mauerbaus in Deutschland aufmerksam. Bundestagspräsidentin Klöckner findet, nicht immer sind Ost und West einer Meinung. Genau deshalb müsse man sich besser zuhören. Temperaturen weit über 30 Grad, Trockenheit und Waldbrände. Die Folgen des Klimawandels sind deutlich zu spüren. In Deutschland gibt es auch weiter eine Mehrheit für einen konsequenten Klimaschutz. Das zeigt eine Bertelsmann-Studie. Über die Hälfte fordert, dass der Staat mehr Geld in den Bereich steckt. Die Bahn will auch ihre Servicekräfte an Bahnhöfen besser vor Angriffen schützen. Rund 2700 Beschäftigte können ab sofort freiwillig Bodycams tragen. Erste Geräte sind bereits in Frankfurt und Bielefeld im Einsatz. Im ersten Halbjahr gab es laut Bahn 50 Angriffe auf Servicekräfte. Und jetzt mehr Nachrichten aus unserer Heimat. Im Raum Freiburg haben Betrüger mit manipulierten QR-Codes mehrere 10.000 Euro erbeutet. Die Polizei warnt vor der Masche, bei der sich die Personen als Bankmitarbeiter ausgeben und ihre Opfer auf gefälschte Internetseiten locken, auf denen sie Zugangsdaten abgreifen. Teile eines mehr als 780 Jahre alten Schiffs sind in einer Konstanzer Kellerdecke wieder aufgetaucht. Archäologen bezeichnen den Fund in der Konradigasse als außergewöhnlich und wollen weitere Erkenntnisse durch Erstellen eines 3D-Modells erlangen. Die 7 jungen Waldrapper aus Überlingen sind bald bereit für ihren ersten Flug ins Winterquartier. Die Vögel sind inzwischen mit Sendern und Ringen ausgestattet und bleiben noch einige Wochen am Bodensee. Die meisten Nachrichten aus der Region hören Sie wieder in einer Stunde bei Radio Seefunk.
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5: In Ravensburg messen wir 30 Grad. In Bernau im Schwarzwald bei der Kapelle Oberlehen sind es 29 und in Rien beim Wenckenpark 31 Grad. Super schön, so ähnlich wie gestern. Vom Hochrhein bis rein ins Westallgäu viel Sonnenschein und es bleibt trocken bei Temperaturen über 30 Grad. Und der Himmel eigentlich noch recht perfekt. Wer Sternschnuppen in der Nacht sehen möchte, es bleibt auch in der Nacht klar. Morgen dann ebenfalls wieder viel Sonnenschein und sommerliche Werte wie zuletzt. Und der Radio Seefunk Wochenendwettertrend für die ganze Heimat. Langsam mehr Wolken, am Sonntag dann auch Schauer und Sommergewitter möglich.
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5: Und hier wurden ein paar Blitzer aufgemauert auf der B30 zwischen der Auffahrt Laupheim Süd und Mitte. Auf der B33 zwischen Allensbach West und Allensbach Mitte steht einer. In Radolfzell in der Strandbadstraße. In Singen in der Romeierstraße. In Löffingen in der oberen Hauptstraße. Und in Neuhausen-Obeck in der Stockacher Straße.
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1: Auf der B34 zwischen Waldshut und Tingen 3 Kilometer Stau, rund 5 Minuten Zeitverlust. Auch auf der B31 zwischen Stetten und Hagnau 5 Kilometer Stau, 22 Minuten Zeitverlust. Und in der Schweiz auf der A2 zwischen Pratteln und Basel 5 Kilometer stockender Verkehr. Das bedeutet, hier brauchen Sie 11 Minuten länger. Melden auch Sie uns Staus und Blitzer per Anruf oder WhatsApp-Sprachnachricht direkt ins Studio. 07531 28 65 und die 33. Wir wünschen gute Fahrt.
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1: So, erstmal einsingen. Do, re, mi, fa, so, la, di, do. Ja, denn ich werde wahrscheinlich gleich mitsingen. Und zwar in einer A-Cappella-Version der House Martins, wenn es dann heißt Caravan of Love. Und diesen tollen Hit gibt's um 13.15 Uhr hier bei uns. Und die meisten 80er zuvor, zum Beispiel die Manfred Mann's Earth Band. Und hier sind Judas Priest mit Living After Midnight.
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0: Schön, dass Sie mit uns den Mittag genießen. Es ist 13.13 Uhr, Radio Seefunk. 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Andere Bands brauchten 1986 Synthesizer-Gitarren und eine halbe Batterie Haarspray. Die Hausmartins brauchten für ihren Nummer-1-Hit nicht mal Instrumente. Eine Gruppe von Männern, die Ende der 80er mit sanften Klängen die Charts aufmischten. Trotz des Erfolgs löste sich die Truppe 2 Jahre später auf. Aber Sänger Paul Heaton ist immer noch unterwegs und singt zusammen mit dem Publikum. Are you ready? Hier sind die Hausmartins mit Caravan of Love.
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0: 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Gleich halb zwei und es zeichnet sich jetzt schon wettermäßig ab, dass wir heute weit über 30 Grad bekommen werden. Da wäre doch eine Abkühlung geradezu perfekt. Und da gibt es einen Ort, den man hundertprozentig richtig cool finden wird, die Eislöcher vom Zastlertal nämlich. Und die stellen wir Ihnen gleich vor in den 1000 Highlights unserer Heimat um 14:45 bei Radio Seefunk. 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
0: In Allensbach Richtung Radolfzell steht ein Blitzer am Ende der 100er Bereiche. In Radolfzell von Moos kommend am Kreisel. Auf der B14 zwischen Tuttlingen und Wurmlingen. Auf der B30 wurde eine aufgebaut zwischen Buch und Meckenbeuren. Auf der B30 zwischen der Auffahrt von Leipheim Süd, Laupheim Süd und Laupheim Mitte. Und auf der B30 bei Allensbach West.
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0: Auf der B34 derzeit 5 Minuten Zeitverlust zwischen Waldshut und Tingen. 3 Kilometer Stau hier. Auf der B31 zwischen Friedrichshafen und Immenstadt. 3 Kilometer Stau, rund 5 Minuten Zeitverlust. Auf der B31 zwischen Immenstadt West und Hagnau. 3 Kilometer Stau, hier dauert es 9 Minuten länger. Und in der Schweiz auf der A2 zwischen Pratteln und Basel. 7 Kilometer Stau, hier dauert es 25 Minuten länger. Ein Notarzteinsatz zwischen Radolfzell und Konstanz-Petershausen beeinträchtigt derzeit den Zugverkehr. Der Streckenabschnitt ist derzeit gesperrt. Die Züge aus Richtung Offenburg wenden in Radolfzell. Ein Ersatzverkehr mit Bussen zwischen Radolfzell und Konstanz im Pendelbetrieb wurde eingerichtet. Melden auch Sie uns Staus und Blitzer per Anruf oder WhatsApp-Sprachnachricht direkt ins Studio. 07531 28 65 und die 33. Gute Fahrt.
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0: The Best, finde ich auch. 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Es ist 13.44 Uhr.
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0: Ja, uns wird wieder mal richtig heiß heute. Und Trixi von Radio Seefunk am Morgen hat uns um 8.40 Uhr mit an einen ganz besonders coolen Ort genommen.
2: Wir gehen heute zu den sogenannten Eislöchern im Zasslertal. Eugen Schreiner ist der Zassler Ortsvorsteher. Eugen, wie sieht es denn da aus?
3: Da hat natürlich riesige Hohlräume in den Felsblöcken drin. Und da gelangt kalte Luft in diese Hohlräume. Und da die kalte Luft natürlich schwerer ist wie warme Luft, füllt sich natürlich diese Höhle. Und wenn die Höhle voll sind, weicht es da aus. Ne? Und nebendran fließt noch der Zasslerbach und da strömt natürlich auch noch kalte Luft dazu. Ne?
4: Oh, ich merke das schon, das tut ja richtig gut, wenn man zuhört.
2: Sehr erfrischend. Einige dieser Eislöcher sind sogar so groß, dass wir uns da reinsetzen können.
4: Ja.
2: In so einem Eisloch, da hat es im Sommer zwischen 0 und 9 Grad. Also Sven, wenn du da wieder rauskommst, dann bist du wirklich richtig schön erfrischt. Ein echt cooles Highlight, die Eislöcher im Zasslertal am Feldberg.
0: Ja, finde ich auch. Und mehr der 1000 Highlights unserer Heimat habe ich dann auch morgen wieder für Sie, wie immer um 8.40 Uhr bei Radio Seefunk, bei Sven und Trixi am Morgen oder auch jederzeit zum Nachhören auf radioseefunk.de.
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So klingt gute Laune bei Radio Seefunk. 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Und gleich in der neuen Stunde wird's bei uns mit den meisten 80ern besonders romantisch. Mit dabei aus Dirty Dancing, Patrick Swayze. 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Ach, einfach zum Hinschmelzen. Mit dabei auch die Queen of Pop, Madonna.

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15: Ich bin Hanna Messerschmidt. Guten Tag. Die Spaltung zwischen Ost und West ist immer noch da. Das hat Bundestagspräsidentin Klöckner bei einer Gedenkveranstaltung zum Mauerbau vor 65 Jahren gesagt. Politische Fragen würden auf beiden Seiten manchmal sehr unterschiedlich beantwortet. Für Klöckner ist es deshalb umso wichtiger, sich zuzuhören. Hitze, Trockenheit und Niedrigwasser sorgen in Deutschland gerade für große Probleme. Und in den nächsten Jahren wird es wohl nicht besser. Viele Deutsche fordern deshalb auch weiterhin einen besseren Klimaschutz. Bei einer Bertelsmann-Umfrage hat das mehr als die Hälfte gesagt. Die Bahn will auch ihre Servicekräfte an Bahnhöfen besser vor Angriffen schützen. Rund 2700 Beschäftigte können ab sofort freiwillig Bodycams tragen. Erste Geräte sind bereits in Frankfurt und Bielefeld im Einsatz. Im ersten Halbjahr gab es laut Bahn 50 Angriffe auf Servicekräfte. Und jetzt mehr Nachrichten aus unserer Heimat. Im Raum Freiburg haben Betrüger mit manipulierten QR-Codes mehrere 10.000 Euro erbeutet. Die Polizei warnt vor der Masche, bei der sich die Personen als Bankmitarbeiter ausgeben und ihre Opfer auf gefälschte Internetseiten locken, auf denen sie Zugangsdaten abgreifen. Der Absturz von Swissair Flug 111 im Jahr 1998 kommt als Drama ins Kino. Der Schweizer Film über die Katastrophe mit 229 Toten feiert Ende September beim Filmfestival in Zürich seine internationale Premiere. Die 7 jungen Waldrapper aus Überlingen sind bald bereit für ihren ersten Flug ins Winterquartier. Die Vögel sind inzwischen mit Sendern und Ringen ausgestattet und bleiben noch einige Wochen am Bodensee. Die meisten Nachrichten aus der Region hören Sie wieder in einer Stunde bei Radio Seefunk.
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16: Und hier die Temperaturen im Überblick. In Villingen-Schwenningen bei der neuen Tonhalle messen wir 32 Grad. In Kirchzarten beim Segelfluggelände 33 Grad. Und in Möhlin beim Lattengasthof Krone 34. Super schön wie gestern. Sonnenschein pur vom Hochrhein bis ins Westallgäu. Werte weit über 30 Grad auch am späteren Nachmittag. Und auch morgen gibt's viel Sonnenschein und sommerliche Werte wie zuletzt. Und der Radio Seefunk Wochenendwettertrend für die ganze Heimat. Langsam mehr Wolken und am Sonntag.

0: Tag dann auch Schauer und Sommergewitter möglich.
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0: Auf der B14 wurde zwischen Tuttlingen und Wurmlingen ein Blitzer aufgebaut. In Radolfzell, wenn sie von Moos herkommt, direkt am Kreisel. Außerdem auf der B30 zwischen der Auffahrt Laupheim Süd und Laupheim Mitte. Auf der B33 zwischen Einsbach West und Einsbach Mitte. Dort dürfen Sie 100 fahren. In Radolfzell in der Strandbadstraße und in Singen in der Romeierstraße.
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0: Und so sieht's momentan aus. Auf der B31 zwischen Friedrichshafen und Ereskirchstadt 6 Kilometer Stau, rund 7 Minuten Zeitverlust. Auf der B31 zwischen Stetten und Hagenau 5 Kilometer Stau, hier dauert's 10 Minuten länger. Auf der B34 zwischen Waldshut und Tingen 3 Kilometer Stau, rund 5 Minuten Zeitverlust. Und in der Schweiz auf der A2 zwischen Pratteln und Basel 5 Kilometer stockender Verkehr, rund 11 Minuten Zeitverlust. Von der Straße auf die Schiene. Ein Notarzteinsatz zwischen Radolfzell und Konstanz-Petershausen beeinträchtigt den Zugverkehr. Der Streckenabschnitt ist derzeit gesperrt. Die Züge aus Richtung Offenburg wenden in Radolfzell. Ein Ersatzverkehr mit Bussen zwischen Radolfzell und Konstanz im Pendelbetrieb ist eingerichtet. Melden auch Sie uns Staus und Blitzer per Anruf oder WhatsApp-Sprachnachricht direkt ins Studio. 0753 128 65 und die 33. Wir wünschen gute Fahrt.
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0: Die Sonnenfinsternis gestern werden viele ihr Leben lang nicht vergessen. Und wir haben mal gefragt, wie haben Sie es eigentlich erlebt? Die Auflösung gleich um 15:45 bei Radio Seefunk.
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0: 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Und gestern am Mittwochabend konnten wir auch bei uns in der Heimat ja eine partielle Sonnenfinsternis beschauen. Beginn war kurz nach 19 Uhr und gegen 20.15 Uhr war da der Höhepunkt. Radio Seefunk-Hörerin Alexandra aus Hausen hat das Spektakel vom Katzensteig in der Nähe von Pfullendorf angeschaut. Das ist eine Erhebung, von der aus sie die Sonnenfinsternis wirklich sehr gut sehen konnte, wenn da nicht ein Problemchen gewesen wäre.
1: Also wir haben leider keine Sonnenschutzbrillen mehr bekommen. Wir haben eine Kamera dabei gehabt und haben gedacht, damit kriegen wir das irgendwie hin, aber leider gar nicht. Aber wir hatten das Glück, wir haben ein ganz, ganz nettes Pärchen getroffen, den Robert und die Anke. Und der Robert hatte eine über 40 Jahre alte Schweißerbrille. Und da durften wir alle abwechselnd reingucken und haben das ganz fantastisch gesehen. Es war einfach traumhaft. Die Stimmung, die Farben, wie das gewechselt ist. Und dann so nette Leute kennengelernt. Es war ein Highlight des Abends.
0: Ja, manchmal muss man halt Glück haben. Wenn Sie Fotos von der Sonnenfinsternis sehen möchten, die unsere Radio-Seefunk-Hörer geknipst haben, dann klicken Sie auf radioseefunk.de. Da haben wir die Einblicke der Sonnenfinsternis, die Sie uns geschickt haben, alle festgehalten. Und ich sage Ihnen, da sind wirklich ein paar tolle Schnappschüsse dabei.
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0: 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Sonne satt, Werte über 30 Grad, das ist ein Sommer, bei dem man Sonnenbrille, Sonnenmilch und was zu trinken braucht. Und passend dazu, gleich halb hier bei uns, das Radio Seefunk Biergartenwetter um 3:45 bei Radio Seefunk.
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0: Ja, und hier wurden neue aufgebaut. In Radischzell in der Strandbadstraße steht einer. In Singen in der Rohmeierstraße. In Löffingen bei der oberen Hauptstraße. Auf der B33 zwischen Allensbach West und Allensbach Mitte. Da dürfen Sie 100 fahren. Und auf der B30 zwischen Buch und Meckenbeuren.
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0: Auf der B31 zwischen Friedrichshafen und Ehreskirch. 4 Kilometer stockender Verkehr, rund 6 Minuten Zeitverlust. Auf der B34 zwischen Waldshut und Tingen. 6 Kilometer Stau, rund 10 Minuten Zeitverlust. Auf der B31 zwischen Stetten und Hagnau sind es 5 Kilometer stockender Verkehr, rund 12 Minuten Zeitverlust. Und auch auf der A1 zwischen der Verzweigung Limmertal und Zürich brauchen sie ein bisschen länger. Da gab es gerade einen Unfall. Inzwischen ist die Unfallstelle kurz vorm Räumen. Trotzdem 15 Minuten Zeitverlust. Inzwischen fährt auch die Bahn wieder zwischen Radolfzell und Konstanz-Petershausen ohne Beeinträchtigungen. Zuvor wurde ein Busersatzverkehr eingerichtet. Melden auch Sie uns Staus und Blitzer per Anruf oder WhatsApp-Sprachnachricht direkt ins Studio. 07531 28 65 und die 33. Gute Fahrt.
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0: ist gleich 14.44 Uhr.
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0: Wer heute nach Feierabend noch einen Termin hat, sollte den am besten in den Biergarten verlegen. Die Sonne meint es richtig gut mit uns. Wolken machen sich ausgesprochen rar und von Regen keine Spur. Dazu Temperaturen jenseits der 30-Grad-Marke. Das heißt Schattenplatz suchen, kaltes Getränk bestellen und den Feierabend ein bisschen länger feiern. Also Sonnenbrille auf, Füße hoch und Prost auf diesen Sommerabend.
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0: Musikfunk, einfach die beste Musik am Donnerstagnachmittag. Und in der neuen Stunde kratzen wir schon so ein bisschen am Feierabend und genießen die schönste Zeit des Tages mit der Rockband Slade mit My Oh My. Mit dabei auch die Rolling Stones und der King of Pop. Und natürlich die meisten 80er. Bei Radio Seefunk einfach die beste Musik.
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2: Ich bin Hanna Messerschmidt. Guten Tag. Die Mauer steht zwar nicht mehr, in vielen Köpfen ist sie aber noch da. Darauf machen Politiker und Organisationen zum 65. Jahrestag des Mauerbaus in Deutschland aufmerksam. Bundestagspräsidentin Klöckner findet, nicht immer sind Ost und West einer Meinung, genau deshalb müsse man sich besser zuhören. Temperaturen weit über 30 Grad, Trockenheit und Waldbrände. Die Folgen des Klimawandels sind deutlich zu spüren. In Deutschland gibt es auch weiter eine Mehrheit für einen konsequenten Klimaschutz. Das zeigt eine Bertelsmann-Studie. Über die Hälfte fordert, dass der Staat mehr Geld in den Bereich steckt. In Deutschland gibt es laut Statistischem Bundesamt immer mehr Kindeswohlgefährdungen. Die Jugendämter haben im vergangenen Jahr fast 80.000 Fälle von Gewalt und Vernachlässigung festgestellt. Das ist der vierte Höchststand in Folge. Und jetzt mehr Nachrichten aus unserer Heimat. Teile eines mehr als 780 Jahre alten Schiffs tauchen in einer Konstanzer Kellerdecke wieder auf. Archäologen bezeichnen den Fund in der Konradigasse als außergewöhnlich und wollen weitere Erkenntnisse durch Erstellen eines 3D-Modells erlangen. Im Raum Freiburg haben Betrüger mit manipulierten QR-Codes mehrere 10.000 Euro erbeutet. Die Polizei warnt vor der Masche, bei der sich die Personen als Bankmitarbeiter ausgeben und ihre Opfer auf gefälschte Internetseiten locken, auf denen sie Zugangsdaten abgreifen. Die 7 jungen Waldrapper aus Überlingen sind bald bereit für ihren ersten Flug ins Winterquartier. Die Vögel sind inzwischen mit Sendern und Ringen ausgestattet und bleiben noch einige Wochen am Bodensee. Die meisten Nachrichten aus der Region hören Sie wieder in einer Stunde bei Radio Seefunk.
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3: Und hier mal Werte über 30 Grad. In Bad Saulgau beim Kloster Sießen 34, in Amzell beim Renaissance Schloss 33 und in Ramsen bei der Fahrschule Heiner 34 Grad. Superschönes Wetter, so wie gestern, vom Hochrhein bis rein ins Westallgäu bleibt es trocken. Viel Sonne bei Werten weit über 30 Grad heute. Auch morgen wieder viel Sonnenschein und sommerliche Werte wie zuletzt. Und der Radio Seefunk Wochenend-Wettertrend für die ganze Heimat. Langsam mehr Wolken und am Sonntag dann auch Schauer und Sommergewitter möglich.
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3: Auf der B14 zwischen Tuttlingen und Wurmlingen wurde ein Blitzer aufgebaut. Auf der B30 zwischen der Auffahrt Laupheim Süd und Mitte steht einer. In Radolfzell von Moser kommend direkt im Kreisel. In der Schweiz in Laufenburg unter der Fußgängerüberführung beim Schulhaus Burgmatt. Und in Radolfzell in der Strandbadstraße.
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3: Auf der B31 zwischen Stetten und Hagnau 5 Kilometer Stau, rund 22 Minuten Zeitverlust. Auf der B34 zwischen Waldshut und Tingen sind es 3 Kilometer Stau, jederorts 5 Minuten länger. In der Schweiz auf der A2 zwischen Pratteln und Basel 6 Kilometer Stau, rund 24 Minuten Zeitverlust. Und am längsten brauchen Sie auf der A3 zwischen Birmensdorf und der Verzweigung Limmertal. Hier gab es einen Unfall, 4 Kilometer Stau, rund 33 Minuten Zeitverlust. Melden auch Sie uns Staus und Blitzer per Anruf oder WhatsApp-Sprachnachricht direkt ins Studio. 07531 28 65 und die 33 aus der Schweiz bitte die 0049 vorwählen. Gute Fahrt wünschen wir.
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3: Und wir machen mit Ihnen gleich eine Zeitreise in das Jahr 1986, denn Sie können wieder für unseren Hitze-Hit abstimmen und diesmal kommen alle Titel aus dem Jahr 86. Welche das sind, gleich um 3:45 erfahren wir es und bis dahin grooven wir mit dem King of Pop durch den Nachmittag mit Black or White. Schön, dass Sie dabei sind.
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0: außer die Platte hängt, um Himmels Willen. 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Ja, wir machen jetzt eine Zeitreise in das Jahr 86. Sportlich stand ja damals die Fußball-WM in Mexiko im Mittelpunkt. Und in der Modewelt waren Neonfarben total angesagt. Außerdem natürlich Schulterpolster und Turnschuhe mit Klettverschluss. Die ultimativen Sommerhits kamen von Madonna, Level 42 und Samantha Fox. 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Oder mögen Sie vielleicht lieber Level 42 mit Lessons in Love? 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

0: 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Ja, sicher kennen Sie Ali Pally, der Austragungsort der Darts-WM jedes Jahr rund um Silvester. Jetzt gibt's bei uns in der Heimat aber Willy Pally. Was da so alles geboten sein wird, gleich hier die Infos um 3:15 bei Radio Seefunk. Einfach die beste Musik.
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0: In Radolfzell wurde eine aufgebaut, und zwar am Kreisel, wenn Sie von Moos herkommen. In der Schweiz in Laufenburg unter der Fußgängerüberführung Schulhaus Burgmatt. Auf der B30 zwischen der Auffahrt Laupheim Süd und Laupheim Mitte steht einer. Auf der B33 zwischen Allensbach West und Allensbach Mitte im 100er. In Radolfzell in der Strandbadstraße, in Singen in der Rohmeierstraße und in Neuhausen ob Eck in der Stockacher Straße.
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0: Auf der B31 zwischen Meersburg und Hagnau 6 Kilometer Stau, rund 23 Minuten Zeitverlust. Auf der B34 zwischen Waldshut und Tingen 6 Kilometer Stau, hier dauert es 10 Minuten länger. In der Schweiz auf der A2 zwischen Pratteln und Basel 7 Kilometer Stau inzwischen, rund 19 Minuten Zeitverlust. Und auf der A3 brauchen Sie auch länger, zwischen Birmensdorf und der Verzweigung Limmertal 6 Kilometer Stau, rund 15 Minuten Zeitverlust. Melden auch Sie uns Staus und Blitzer per Anruf oder WhatsApp-Sprachnachricht direkt ins Studio 07531 28 65 und die 33. Gute Fahrt wünschen wir.
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0: 3:15. Hier ist Radio Seefunk, einfach die beste Musik am Donnerstagnachmittag. So langsam aber sicher geht's ja Richtung Feierabend. Und falls Sie noch nicht wissen, was Sie heute Abend denn so machen wollen, wie wär's denn mit einem Abstecher aufs Dorffest nach Wilhelmskirch? Da startet um 18 Uhr nämlich ein Darts-Turnier im Festzelt, passenderweise im sogenannten Willy Pally. 32 Spieler sind dabei und Unterstützung gibt's von einem echten Darts-Profi, dem Maximizer Max Hopp. Der WM-Spieler begleitet das Turnier nämlich als Experte. Auch für die Zuschauer gibt es rundherum ein tolles Programm. Wenn Sie also Lust auf Dorffest und ein bisschen Dartstimmung haben, ab nach Wilhelmskirch und ordentlich mit anfeuern. Und das Beste, der Eintritt ist frei.
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Ghostbusters, Radioseefunk, einfach die beste Musik. Ja, Sie können ja schon mal die Bürosandalen in High Heels umtauschen, denn gleich wird in vielen Büros der Feierabend eingeläutet. Gleich 16 Uhr und in der neuen Stunde sind wir mit den meisten 80ern Ihr perfekter Feierabendbegleiter, zum Beispiel mit Toto und Africa. Rocky, ich geht's mit T-Rex zur Sache. Und für den Feierabendspaß sorgen auch Ace of Base mit dem Reggae-Pop-Song The Sign.

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3: Ich bin Hanna Messerschmidt. Guten Tag. Die Hitze wirkt sich auch massiv auf die Ernte in Deutschland aus. Seit Juni sind den Bauern rund 3 Millionen Tonnen Getreide und Raps verloren gegangen, heißt es aus der Agrarbranche. Die Verluste liegen bei mehr als 600 Millionen Euro. Trotzdem, die Versorgung ist nicht in Gefahr. Die Spaltung zwischen Ost und West ist immer noch da. Das hat Bundestagspräsidentin Klöckner bei einer Gedenkveranstaltung zum Mauerbau vor 65 Jahren gesagt. Politische Fragen würden auf beiden Seiten manchmal sehr unterschiedlich beantwortet. Für Klöckner ist es deshalb umso wichtiger, sich zuzuhören. Gegen den AfD-Bundestagsabgeordneten Krah ist nach Spiegelinformationen Haftbefehl erlassen worden. Es geht dabei demnach um einen geplatzten Termin mit einer Gerichtsvollzieherin. Hintergrund ist ein Prozess gegen ZDF-Satiriker Böhmermann, den Krah verloren hat. Offenbar sind noch knapp 300 Euro Gerichtskosten offen. Und jetzt mehr Nachrichten aus unserer Heimat. Im Raum Freiburg haben Betrüger mit manipulierten QR-Codes mehrere 10.000 Euro erbeutet. Die Polizei warnt vor der Masche, bei der sich die Personen als Bankmitarbeiter ausgeben und ihre Opfer auf gefälschte Internetseiten locken, auf denen sie Zugangsdaten abgreifen. Teile eines mehr als 780 Jahre alten Schiffs tauchen in einer Konstanzer Kellerdecke wieder auf. Archäologen bezeichnen den Fund in der Konradigasse als außergewöhnlich und wollen weitere Erkenntnisse durch Erstellen eines 3D-Modells erlangen. Der Absturz von Swissair Flug 111 im Jahr 1998 kommt als Drama ins Kino. Der Schweizer Film über die Katastrophe mit 229 Toten feiert Ende September beim Filmfestival in Zürich seine internationale Premiere. Die meisten Nachrichten aus der Region hören Sie wieder in einer Stunde bei Radio Seefunk.
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4: In Singen messen wir bei der Robert-Gerwig-Schule 33 Grad. Einer der Spitzenreiter ist Stühlingen beim Hotel Krone, 38 Grad. Und in Kloten in der Schweiz bei der reformierten Kirche, 36 Grad. Super schön und richtig heiß. Vom Hochrhein über den Hegau bis nach Oberschwaben und ins Westallgäu bleibt es trocken. Kaum ein Wölkchen am Himmel und Temperaturen weit über 30 Grad. Auch morgen gibt es wieder viel Sonnenschein und sommerliche Werte wie zuletzt. Und der Radio Seefunk Wochenendwettertrend für die ganze Heimat. Langsam mehr Wolken am Himmel und am Sonntag dann auch Schauer und Sommergewitter möglich.
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4: In der Schweiz in Laufenburg wurde ein Blitzer aufgebaut und zwar unter einer Fußgängerüberführung bei Laufenburg. Da steht der Radar beim Schulhaus Burgmatt. Auf der B14 zwischen Tuttlingen und Wurmlingen steht ein Blitzer in Radolfzell, wenn Sie von Moos herkommen, und zwar direkt im Kreisel. Auf der B30 zwischen der Auffahrt von Laupheim, auf der B33 zwischen Allensbach West und Allensbach Mitte und auf der B500 in Waldshut in der St. Blasier Straße.
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4: Vorsicht, auf der A96 zwischen Weißensberg und Wangen steht ein Pannenfahrzeug. Auf der B34 zwischen Waldshut und Tingen 6 Kilometer Stau, rund 10 Minuten Zeitverlust. Auf der B31 zwischen Immenstadt West und Hagnau 3 Kilometer Stau, hier dauert es 11 Minuten länger. Und Vorsicht auf der A4 in der Schweiz zwischen Urdorf Nord und der Verzweigung Limmertal gab es einen Unfall. Gerade passiert. Insofern müssen Sie mit Zeitverlust von 5 bis 15 Minuten rechnen, bevor die Unfallstelle dann geräumt wird. Melden auch Sie uns Stau zum Blitzer per Anruf oder WhatsApp-Sprachnachricht direkt ins Studio. 07531 28 65 und die 33. Wir wünschen gute und sichere Fahrt.
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4: Und gleich können Sie mit uns den Urlaub nach Hause holen, denn beim Genussdonnerstag heute geht's um eine mediterrane Snackplatte, die wir uns machen könnten. Apropos Platte, vorher hören wir die Traveling Wilburys mit ihrem Feierabendsong. Handle with care.
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0: der Schlussakkord. Es ist 16.14 Uhr. 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
0: Nach Spanien, Frankreich oder Italien beamen, einfach an den Strand, Sonne im Gesicht und den Urlaub genießen, das wäre doch jetzt was, oder? Wenn der Urlaub aber noch auf sich warten lässt oder dieses Jahr ganz ausfällt, dann kann man sich das Urlaubsgefühl auch einfach nach Hause holen. Jan Grunewald aus der Redaktion, du hast da eine ziemlich leckere Idee.
2: Ja, und die geht richtig schnell. Einfach eine mediterrane Snackplatte machen.
0: Wie sieht die denn aus?
2: Ja, je nachdem, wohin sie sich geschmacklich beamen möchten. Also für Italien kommt zum Beispiel hauchdünner Parmaschinken, Mozzarella oder Burrata, Oliven, getrocknete Tomaten und frisches Ciabatta auf den Tisch. Wer lieber nach Frankreich möchte, nimmt Baguettes natürlich, Brie oder Camembert, Bayonne-Schinken und so ein paar Cornichons dazu. Und für Spanien dürfen natürlich der Jamón Serrano, Manchego, Chorizo, Oliven und Aioli nicht fehlen.
0: Also eigentlich ganz einfach und ein bisschen Urlaub auf dem Teller.
2: Ja, und wenn dann noch ein passender Wein im Glas landet, dann fehlt eigentlich wirklich nur noch das Meeresrauschen. So holen Sie sich den Süden ganz einfach nach Hause.
0: Na, dann aber auf den Heimweg und vielleicht noch kurz beim Supermarkt anhalten, ein bisschen Käse, Schinken, Oliven und frisches Brot einpacken. Dann fehlt eigentlich nur noch die Sonne, aber die haben wir heute auch. Guten Appetit und schönen Kurzurlaub auf Balkonien oder auf der Terrasse.
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0: 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Ja, früher hat man sich ja doch mal gerne eine Muschel aus dem Urlaubsort mitgenommen oder ein bisschen Sand. Aber das ist in vielen Ländern bereits unter Strafe gestellt. Und wie ist das eigentlich mit den Dingen, die man so im Hotel hat? Darf man die mitnehmen oder nicht? Wir schaffen in dieser Frage gleich klare Verhältnisse. Um 4:45 bei Radio Seefunk. Einfach die beste Musik.
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0: Ja, und so sieht's momentan aus. Auf der B14 steht ein Blitzer zwischen Tuttlingen und Wurmlingen. Auf der B30 zwischen Buch und Meckenbeuren wurde eine aufgebaut. In der Schweiz in Laufenburg unter der Fußgängerüberführung Schulhaus Burgmatt. In Radolfzell, wenn Sie von Moos her kommen, am Kreisel. In Waldshut in der Blasierstraße. Und auf der B33 zwischen Allensbach West und Allensbach Mitte.
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0: Zwei Pannenfahrzeuge, und zwar auf der A81 steht einer zwischen Bad Dürheim und Geisingen und ein weiteres Fahrzeug auf der A96 zwischen Wangenwest und Weißensberg. Fahren Sie hier bitte äußerst vorsichtig. Und auf der B34 zwischen Waldshut und Tingen, 6 Kilometer Stau, rund 10 Minuten Zeitverlust. Melden auch Sie uns Staus und Blitzer per Anruf oder WhatsApp-Sprachnachricht direkt ins Studio. 07531 28 65 und die 33. Wir wünschen gute Fahrt.
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0: klingt der Feierabend bei uns. 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Es ist 16.43 Uhr. Einige von Ihnen sind ja gerade noch im Urlaub und reisen demnächst ja auch wieder ab. Und da wandert ja schon mal gern das ein oder andere Souvenir in den Koffer. Auch aus dem Hotel. Aber so ganz okay ist das natürlich nicht. Luna Levy aus der Radio Seefunk Redaktion hat sich mal die rechtliche Seite angeschaut. Luna, in so einem Hotelzimmer liegen ja viele schöne Sachen rum. Was darf ich denn jetzt eigentlich bedenkenlos mitnehmen?
1: Also rein rechtlich gesehen gar nichts. Denn von der Seife bis zum Bademantel gehört alles dem Hotel. Und wer was mitnimmt, der begeht Diebstahl.
0: Und was ist denn, wenn ich mir jetzt unbedingt so ein kleines bisschen Hotelfeeling mit nach Hause nehmen möchte?
1: Für die meisten Hotels geht's vollkommen klar, wenn man sich Kosmetikartikel mitnimmt. Also zum Beispiel die benutzte Seife oder ein angebrochenes Shampoofläschchen. Weil die werden ja sowieso entsorgt und wer sie mitnimmt, tut also eigentlich auch der Umwelt was Gutes. Anders sieht's aber bei Bademänteln oder Bettwäsche aus, weil die gehören dem Hotel und werden ja nachher wieder gewaschen und wiederverwendet. Da würde ich dann lieber an der Rezeption nachfragen, ob man die vielleicht kaufen kann.
0: Also auch wenn gewisse Kleinigkeiten von Hotels toleriert werden, rein rechtlich gesehen gehört nichts vom Hotel in den eigenen Koffer gepackt.
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0: 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Sommerlicher geht's ja kaum hier bei uns. Und der Donnerstagfeierabend ist ein echter Kracher. Dank der meisten 80er, die wir spielen. Und diesem Rocksong von Genesis gleich. Mit dabei ist auch der King of Pop Michael Jackson mit Another Part of Me aus dem Film Moonwalker. Und Kate Bush mit Running Up That Hill. Nicht nur Stranger Things Fans wird's freuen. Gleich hier bei uns bei Radio Seefunk. 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
3: Ich bin Hanna Messerschmidt. Guten Tag. Deutschlands Bauern kämpfen mit den Folgen der Hitze. Die Getreideernte fällt in diesem Jahr deutlich schlechter aus. Über 600 Millionen Euro gehen den Bauern durch die Lappen, heißt es vom Deutschen Raiffeisenverband. Einen Getreideengpass gibt es in diesem Jahr aber nicht. Die Mauer steht zwar nicht mehr, in vielen Köpfen ist sie aber noch da. Darauf machen Politiker und Organisationen zum 65. Jahrestag des Mauerbaus in Deutschland aufmerksam. Bundestagspräsidentin Klöckner findet, nicht immer sind Ost und West einer Meinung, genau deshalb müsse man sich besser zuhören. Schon wieder ist ein Buckelwal in der Ostsee verendet. Das tote Tier wurde heute früh im Greifswalder Bodden in Mecklenburg-Vorpommern entdeckt. Noch ist unklar, woran der Wal gestorben ist. Das Deutsche Meeresmuseum will ihn jetzt untersuchen. Und jetzt mehr Nachrichten aus unserer Heimat. Im Raum Freiburg haben Betrüger mit manipulierten QR-Codes mehrere 10.000 Euro erbeutet. Die Polizei warnt vor der Masche, bei der sich die Personen als Bankmitarbeiter ausgeben und ihre Opfer auf gefälschte Internetseiten locken, auf denen sie Zugangsdaten abgreifen. Der Absturz von Swissair Flug 111 im Jahr 1998 kommt als Drama ins Kino. Der Schweizer Film über die Katastrophe mit 229 Toten feiert Ende September beim Filmfestival in Zürich seine internationale Premiere. Die 7 jungen Waldrapper aus Überlingen sind bald bereit für ihren ersten Flug ins Winterquartier. Die Vögel sind inzwischen mit Sendern und Ringen ausgestattet und bleiben noch einige Wochen am Bodensee. Die meisten Nachrichten aus der Region hören Sie wieder in einer Stunde bei Radio Seefunk.
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4: In Singen bei der Stadthalle 33 Grad momentan. In Mülheim beim Grundbuchamt 32 Grad. Etwas wärmer in Winterthur. Beim Justitiabrunnen messen wir 35 Grad. Ein super schöner Feierabend heute. Richtig warm, sogar sehr heiß. Werte über 30 Grad und es bleibt auch in der kommenden Nacht trocken. Auch morgen gibt es viel Sonnenschein und sommerliche Werte wie zuletzt. Der Radio Seefunk Wochenend-Wettertrend für die ganze Heimat. Langsam mehr Wolken und am Sonntag dann auch Schauer und Sommergewitter möglich.
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4: Die Feierabendblitzer stehen auf der B14 zwischen Tuttlingen und Wurmlingen. In Radolfzell, wenn sie von Moos her kommen, am Kreise. In der Schweiz in Laufenburg unter der Fußgängerüberführung Schulhaus Burgmatt. In der B500 auf der Waldshuter St. Blasia Straße. Auf der B33 zwischen Allensbach West und in Radolfzell in der Strandbadstraße.
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4: Auf der B31 zwischen Friedrichshafen und Ereskirch gibt es 4 Kilometer stockender Verkehr, rund 6 Minuten Zeitverlust. Und auf der B34 zwischen Waldshut und Tingen 3 Kilometer Stau. Hier dauert es 5 Minuten länger für Sie. Melden aus Ihren Staus und Blitzer per Anruf oder WhatsApp-Sprachnachricht direkt ins Studio. Hier die Nummer 07531 28 65 und die 33 aus der Schweiz bitte die 0049 vorwählen. Wir wünschen gute Fahrt.
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4: Machen Sie heute schon auf radioseefunk.de. Da können Sie nämlich Fotos von der gestrigen Sonnenfinsternis sehen. Und gleich um 17:15 können wir auch Radio Seefunk-Hörer Yannick hören, der uns erzählt, wie er das Himmelsereignis erlebt hat. Ganz spannend. Und bis dahin geben wir Vollgas mit Jimmy Somerville.
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0: Viertel sechs, hier hören Radio Seefunk. Einfach die beste Musik. Wir wünschen einen schönen Feierabend. Ja, gestern Abend um kurz vor 7:30 gab es ja eine partielle Sonnenfinsternis zu sehen. Die meisten von Ihnen haben sich das natürlich auch angeschaut, so wie unser Radio Seefunk-Hörer Yannick. Er hat eine WhatsApp-Sprachnachricht an die 07531 28 65 und die 33 ins Studio geschickt. Yannick, wie war's denn?
1: Ich bin mega glücklich über diese Chance, dass ich endlich mal eine Sonnenfinsternis live erleben durfte und mal endlich dieses Spektakel auch mit einer Gruppe von Menschen zusammen genießen konnte. Es hat richtig Spaß gemacht und ich freue mich schon auf die nächste Sonnenfinsternis zusammen.
0: Ja, und die kommt ja auch schon bald. Am 2. August nächstes Jahr können wir wieder eine partielle Sonnenfinsternis sehen, dann allerdings schon am Vormittag, sonst erst wieder in dem Jahre 2075. Und wer sich die Bilder von der gestrigen Sonnenfinsternis nochmal anschauen möchte, die gibt's auf radioseefunk.de.
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0: 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Ja, morgen früh feiern wir in unserem Hitze-Hit das Jahr 1986. Und Sie können heute noch abstimmen, welcher Hitze-Hit denn bei Sven und Trixie am Morgen um 10 vor 7 laufen soll. Und wir hören uns gleich mal die Songs genauer an, für die Sie ja heute schon abstimmen können. Gleich um 5:45 bei Radio Seefunk, einfach die beste Musik.
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0: Und da steht ein neuer Feierabendblitzer auf der B31 bei Überlingen-Goldbach, Höhe Parkplatz, dort in 70er. Auf der B500 in Waldshut in der St. Blasia Straße wird geblitzt. Auf der B33 zwischen Allensbach West und Allensbach Mitte. Außerdem auf der B14 zwischen Tuttlingen und Wurmlingen, in Radolfzell, wenn Sie von Moos herkommen, und zwar direkt beim Kreisel, und in der Schweiz in Laufenburg beim Schulhaus Burgmatt.
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0: Auf der B34 zwischen Waldshut und Tingen gibt es derzeit 6 Kilometer Stau, rund 10 Minuten Zeitverlust. Auf der B31 zwischen Immenstadt West und Hagnau 2 Kilometer Stau, hier brauchen Sie 8 Minuten länger. Und Vorsicht auf der B33 zwischen Allensbach West und Allensbach Mitte, eine gefährliche Situation durch Hindernisse auf der Fahrbahn. Fahren Sie hier bitte äußerst vorsichtig und melden Sie uns Staus und Blitzer per Anruf oder WhatsApp-Sprachnachricht direkt ins Studio 07531 28 65 und die 33. Wir wünschen gute Fahrt.
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Es ist gleich 5:45. Kommen Sie gut rein in den Donnerstagabend mit Radio Seefunk. Einfach die beste Musik. 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

0: Oder heißt Ihr Hitze-Hit morgen früh eher Touch Me von Samantha Fox? Super Auswahl und Samantha Fox, ich schau gerade mal rein, die liegt momentan vorne. Aber welcher Song dann tatsächlich zum Hitze-Hit gewählt wird, hören Sie dann morgen früh um 10 vor 7 bei Sven und Trixi. 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Viel Spaß beim Worten.
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0: Trotzdem, die Versorgung ist nicht in Gefahr. Die Spaltung zwischen Ost und West ist immer noch da. Das hat Bundestagspräsidentin Klöckner bei einer Gedenkveranstaltung zum Mauerbau vor 65 Jahren gesagt. Politische Fragen würden auf beiden Seiten manchmal sehr unterschiedlich beantwortet. Für Klöckner ist es deshalb umso wichtiger, sich zuzuhören. Die Bahn will auch ihre Servicekräfte an Bahnhöfen besser vor Angriffen schützen. Rund 2700 Beschäftigte können ab sofort freiwillig Bodycams tragen. Erste Geräte sind bereits in Frankfurt und Bielefeld im Einsatz. Im ersten Halbjahr gab es laut Bahn 50 Angriffe auf Servicekräfte. Und jetzt mehr Nachrichten aus unserer Heimat. Teile eines mehr als 780 Jahre alten Schiffs tauchen in einer Konstanzer Kellerdecke wieder auf. Archäologen bezeichnen den Fund in der Konradigasse als außergewöhnlich und wollen weitere Erkenntnisse durch Erstellen eines 3D-Modells erlangen. Der Absturz von Swissair Flug 111 im Jahr 1998 kommt als Drama ins Kino. Der Schweizer Film über die Katastrophe mit 229 Toten feiert Ende September beim Filmfestival in Zürich seine internationale Premiere. Die 7 jungen Waldrapper aus Überlingen sind bald bereit für ihren ersten Flug ins Winterquartier. Die Vögel sind inzwischen mit Sendern und Ringen ausgestattet und bleiben noch einige Wochen am Bodensee.
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2: Mit Temperaturen über 30 Grad in Bad Saulgau messen wir beim Kloster Sießen 34, in Scheer 31 Grad und in Oftringen bei der reformierten Landeskirche 36 Grad. Richtig schöner Feierabend heute vom Hochrhein über den Hegau bis nach Oberschwaben. Bleibt trocken und der Himmel klar. Auch morgen dann wieder viel Sonnenschein und sommerliche Werte wie zuletzt. Und der Radio Seefunk Wochenend-Wettertrend für die ganze Heimat. Langsam dann mehr Wolken am Himmel. Am Sonntag dann auch Schauer und Sommergewitter möglich.
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2: Vielen Dank für all diese Meldungen in Radolfzell. Wenn Sie von Moos herkommen, da steht ein Blitzer direkt beim Kreisel. Auf der B30 zwischen Buch und Meckenbeuren wurde einer aufgebaut. Auf der B14 zwischen Tuttlingen und Wurmlingen. Auf der B33 zwischen Allensbach West und Allensbach Mitte. Auf der B30 zwischen der Auffahrt Laupheim Süd und Mitte. Und auf der B31 Überlingen-Goldbach, Höhe Parkplatz dort im 70er.
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2: Es gab einen Unfall auf der A96 zwischen Wangen Nord und Wangen West. Derzeit wird die Unfallstelle geräumt. Hier müssen Sie mit 15 Minuten Zeitverlust rechnen. Auf der B34 zwischen Waldshut und Tingen 3 Kilometer Stau, rund 5 Minuten Zeitverlust. Auf der B31 zwischen Immenstadt West und Hagnau 2 Kilometer Stau. Hier dauert es 10 Minuten länger. In der Schweiz auf der A2 zwischen Liestal und der Verzweigung Augst 16 Kilometer stockender Verkehr. Das bedeutet 42 Minuten Zeitverlust. Und auf der A1 zwischen der Verzweigung Limmertal und Baden-West 12 Kilometer stockender Verkehr, rund 16 Minuten Zeitverlust. Melden auch Sie uns Staus und Blitzer per Anruf oder WhatsApp-Sprachnachricht direkt ins Studio. 07531 28 65 und die 33. Gute Fahrt wünschen wir.
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2: Und gleich sprechen wir über das Phänomen Comeback. Ein Titel von den Eurythmics, der zweimal veröffentlicht wurde und erst beim Comeback so richtig zündete. Welche 80er das ist, hören wir gleich um 18:45. Schönen Feierabend wünsche ich.
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0: 7:15. Radio Seefunk. Einfach die beste Musik zum Feierabend. Und jetzt für alle 80er-Fans, die Eurythmics, die ja Musikgeschichte schrieben und mit ihren Songs tausende Musiker inspirierten. Annie Lennox und Dave Stewart, echte Hit-Giganten waren das. Jetzt hier bei uns mit einer ihrer ersten Veröffentlichungen, Love is a Stranger. Der Titel floppte allerdings fürchterlich und dennoch kennen wir ihn ja alle. Und warum? Weil die beiden an ihn glaubten. Nachdem das Duo mit Sweet Dreams so richtig durchstartete, veröffentlichten sie den Song einfach nochmals, sozusagen als Comeback. Und plötzlich ging er durch die Decke. Hier sind die beiden Musikgenies, die Eurythmics mit Love is a Stranger.
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8: Und hier stehen die Feierabendblitzer. Auf der B30 zwischen Buch und Meckenbeuren. Auf der B30 zwischen der Auffahrt Laupheim Süd und Mitte. In Radolfzell, wenn Sie von Mosel kommen, dort direkt beim Kreisel. In der Schweiz in Laufenburg unter der Fußgängerbrücke. Und auf der B31 Überlingen-Goldbach, Höhe Parkplatz im 70er-Bereich.
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8: Auf der B31 Feierabendverkehr zwischen Immenstadt West und Hagnau. 2 Kilometer Stau, rund 10 Minuten Zeitverlust. Auf der B34 zwischen Waldshut und Tingen. 3 Kilometer Stau. Hier dauert es 5 Minuten länger. In der Schweiz auf der A2 zwischen Liestal und der Verzweigung Augst. 16 Kilometer stockender Verkehr. 42 Minuten Zeitverlust heißt das. Und auf der A1 zwischen Zürich und der Verzweigung Winterthur Nord. 20 Kilometer stockender Verkehr. Hier dauert es 37 Minuten länger. Melden auch Sie uns Staus und Blitzer per Anruf oder WhatsApp-Sprachnachricht direkt ins Studio. 07531 28 65 und die 33. Wir wünschen gute und sichere Fahrt.
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0: gleich 6:35. Schön, dass Sie dabei sind. 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Haben Sie auch gestern das Himmelsspektakel gesehen? Rund 90% der Sonne waren vom Mond verdeckt. Und natürlich hatten die meisten Leute bei der partiellen Sonnenfinsternis diese speziellen Schutzbrillen auf. Ich muss aber gestehen, beim Höhepunkt habe ich tatsächlich ganz kurz ohne Brille mal hingeschaut. Das war ja auch wirklich deutlich weniger grell. Aber Jan aus der Radio Seefunk-Redaktion, so schlimm kann das doch nicht gewesen sein, oder?
1: Ja, doch, da musst du tatsächlich vorsichtig sein, Nick. Gerade bei einer Sonnenfinsternis ist das schon recht tückisch. Die Sonne blendet zwar weniger, klar, das kann aber die Netzhaut trotzdem beschädigen. Im schlimmsten Fall reichen auch schon ein paar Sekunden.
0: Aber das würde ich doch sofort merken, oder?
1: Eben nicht, das ist das Ding. Die Netzhaut selbst hat nämlich keine Schmerzrezeptoren. Beschwerden, die können sich deshalb auch erst später bemerkbar machen. Zum Beispiel verschwommenes Sehen, ein dunkler Fleck plötzlich im Blickfeld oder eine starke Lichtempfindlichkeit.
0: Und wenn ich jetzt sowas bemerke?
1: Dann ganz schnell zum Augenarzt. Auch leichte Schäden, die können sich wieder erholen, aber bei schweren kann das Sehvermögen dauerhaft beeinträchtigt bleiben.
0: Dann hoffe ich mal, dass mein kurzer Blick gestern folgenlos bleibt. Und für alle gilt, wenn Sie nach dem Blick in die Sonne Veränderungen beim Sehen bemerken, lieber mal kurz zum Augenarzt gehen.

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7: Ich bin Hanna Messerschmidt. Guten Abend. Deutschlands Bauern kämpfen mit den Folgen der Hitze. Die Getreideernte fällt in diesem Jahr deutlich schlechter aus. Über 600 Millionen Euro gehen den Bauern durch die Lappen, heißt es vom Deutschen Raiffeisenverband. Einen Getreideengpass gibt es in diesem Jahr aber nicht. In Deutschland gibt es laut Statistischem Bundesamt immer mehr Kindeswohlgefährdungen. Die Jugendämter haben im vergangenen Jahr fast 80.000 Fälle von Gewalt und Vernachlässigung festgestellt. Das ist der vierte Höchststand in Folge. Bei der Spurensuche nach dem Leipziger Drohnenangriff gibt es offenbar Erfolge. Laut NDR und WDR hat die Polizei eine Antenne und Explosionsspuren entdeckt. Die Bundesanwaltschaft bestätigte uns einen Einsatz im verlassenen Ort Kursdorf am Flughafen. Weitere Details gaben die Ermittler erstmal nicht bekannt. Schon wieder ist ein Buckelwal in der Ostsee verendet. Das tote Tier wurde heute früh im Greifswalder Bodden in Mecklenburg

0: Die können dann auch mal kurz Abkühlung bringen.
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2: Ich bin Hanna Messerschmidt. Guten Abend. Die Hitze wirkt sich auch massiv auf die Ernte in Deutschland aus. Seit Juni sind den Bauern rund 3 Millionen Tonnen Getreide und Raps verloren gegangen, heißt es aus der Agrarbranche. Die Verluste liegen bei mehr als 600 Millionen Euro. Trotzdem, die Versorgung ist nicht in Gefahr. Die Spaltung zwischen Ost und West ist immer noch da. Das hat Bundestagspräsidentin Klöckner bei einer Gedenkveranstaltung zum Mauerbau vor 65 Jahren gesagt. Politische Fragen würden auf beiden Seiten manchmal sehr unterschiedlich beantwortet. Für Klöckner ist es deshalb umso wichtiger, sich zuzuhören. Die Bundesregierung sucht nach neuen Impulsen, um die Wirtschaft anzukurbeln. Wie das Handelsblatt schreibt, hat Kanzler Merz einige Wirtschaftsvertreter zur nächsten Kabinettsklausur eingeladen. Er will mit ihnen unter anderem über Wettbewerbsfähigkeit und Schlüsseltechnologien sprechen. Der nächste ESC findet an der bulgarischen Küste statt. Der Badeort Burgas hat sich überraschend gegen die Hauptstadt Sofia durchgesetzt. Mit dem Song Bangaranga hatte Bulgarien den Eurovision Song Contest in diesem Jahr gewonnen.
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1: Ich bin Hanna Messerschmidt. Guten Abend. Deutschlands Bauern kämpfen mit den Folgen der Hitze. Die Getreideernte fällt in diesem Jahr deutlich schlechter aus. Über 600 Millionen Euro gehen den Bauern durch die Lappen, heißt es vom Deutschen Raiffeisenverband. Einen Getreideengpass gibt es in diesem Jahr aber nicht. Die Mauer steht zwar nicht mehr, in vielen Köpfen ist sie aber noch da. Darauf machen Politiker und Organisationen zum 65. Jahrestag des Mauerbaus in Deutschland aufmerksam. Bundestagspräsidentin Klöckner findet, nicht immer sind Ost und West einer Meinung, genau deshalb müsse man sich besser zuhören. Die Bahn will auch ihre Servicekräfte an Bahnhöfen besser vor Angriffen schützen. Rund 2700 Beschäftigte können ab sofort freiwillig Bodycams tragen. Erste Geräte sind bereits in Frankfurt und Bielefeld im Einsatz. Im ersten Halbjahr gab es laut Bahn 50 Angriffe auf Servicekräfte. Nicht Schmuck oder Geld, sondern wertvolle Pokémon-Karten haben Diebe im Osten Frankreichs gestohlen. Sie sind in ein Sammelkartengeschäft eingebrochen und nahmen mehrere hundert Stück mit. Der Wert rund 80.000 Euro.
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2: Heute Nacht klar, Tiefstwerte 21 Grad im Markgräfler Land bis 13 Grad in Oberschwaben. Morgen dann nochmal heiß, 31 bis 37 Grad. Der Radio Seefunk Wochenendwettertrend für die ganze Heimat. Samstag und Sonntag zwar nochmal heiß, am Nachmittag aber Schauer oder Gewitter, die können dann auch mal kurz Abkühlung bringen.
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1: Ich bin Lisa Schwarzkopf, guten Abend. Die Hitze wirkt sich auch massiv auf die Ernte in Deutschland aus. Seit Juni sind den Bauern rund 3 Millionen Tonnen Getreide und Raps verloren gegangen, heißt es aus der Agrarbranche. Die Verluste liegen bei mehr als 600 Millionen Euro. Trotzdem, die Versorgung ist nicht in Gefahr. Die Spaltung zwischen Ost und West ist immer noch da. Das hat Bundestagspräsidentin Klöckner bei einer Gedenkveranstaltung zum Mauerbau vor 65 Jahren gesagt. Politische Fragen würden auf beiden Seiten manchmal sehr unterschiedlich beantwortet. Für Klöckner ist es deshalb umso wichtiger, sich zuzuhören. In Deutschland gibt es laut Statistischem Bundesamt immer mehr Kindeswohlgefährdungen. Die Jugendämter haben im vergangenen Jahr fast 80.000 Fälle von Gewalt und Vernachlässigung festgestellt. Das ist der vierte Höchststand in Folge. Der nächste ESC findet an der bulgarischen Küste statt. Der Badeort Burgas hat sich überraschend gegen die Hauptstadt Sofia durchgesetzt. Mit dem Song Bangaranga hatte Bulgarien den Eurovision Song Contest in diesem Jahr gewonnen.
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2: Heute Nacht klar, Tiefstwerte 21 Grad im Markgräfler Land bis 13 Grad in Oberschwaben. Morgen dann nochmal heiß, 31 bis 37 Grad. Der Radio Seefunk Wochenendwettertrend für die ganze Heimat. Samstag und Sonntag zwar nochmal heiß, am Nachmittag aber Schauer oder Gewitter, die können dann auch mal kurz Abkühlung bringen.

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1: Ich bin Lisa Schwarzkopf, guten Abend. Deutschlands Bauern kämpfen mit den Folgen der Hitze. Die Getreideernte fällt in diesem Jahr deutlich schlechter aus. Über 600 Millionen Euro gehen den Bauern durch die Lappen, heißt es vom Deutschen Raiffeisenverband. Einen Getreideengpass gibt's in diesem Jahr aber nicht. Die Bundesregierung sucht nach neuen Impulsen, um die Wirtschaft anzukurbeln. Wie das Handelsblatt schreibt, hat Kanzler Merz einige Wirtschaftsvertreter zur nächsten Kabinettsklausur eingeladen. Er will mit ihnen unter anderem über Wettbewerbsfähigkeit und Schlüsseltechnologien sprechen. Die Bahn will auch ihre Servicekräfte an Bahnhöfen besser vor Angriffen schützen. Rund 2700 Beschäftigte können ab sofort freiwillig Bodycams tragen. Erste Geräte sind bereits in Frankfurt und Bielefeld im Einsatz. Im ersten Halbjahr gab es laut Bahn 50 Angriffe auf Servicekräfte. In den USA hat ein Glückspilz in der Lotterie Powerball über 1 Milliarde Dollar gewonnen. Der Spieler bzw. die Spielerin steht jetzt vor einer schweren Entscheidung. Entweder wird das Geld über 30 Jahre in Raten ausgezahlt oder es gibt alles auf einmal. Es werden allerdings noch Steuern fällig.
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2: Heute Nacht klar, Tiefstwerte 21 Grad im Markgräfler Land bis 13 Grad in Oberschwaben. Morgen dann nochmal heiß, 31 bis 37 Grad. Der Radio Seefunk Wochenendwettertrend für die ganze Heimat. Samstag und Sonntag zwar nochmal heiß, am Nachmittag aber Schauer oder Gewitter, die können dann auch mal kurz Abkühlung bringen.
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1: Ich bin Lisa Schwarzkopf, guten Abend. Die Hitze wirkt sich auch massiv auf die Ernte in Deutschland aus. Seit Juni sind den Bauern rund 3 Millionen Tonnen Getreide und Raps verloren gegangen, heißt es aus der Agrarbranche. Die Verluste liegen bei mehr als 600 Millionen Euro. Trotzdem, die Versorgung ist nicht in Gefahr. Die Spaltung zwischen Ost und West ist immer noch da. Das hat Bundestagspräsidentin Klöckner bei einer Gedenkveranstaltung zum Mauerbau vor 65 Jahren gesagt. Politische Fragen würden auf beiden Seiten manchmal sehr unterschiedlich beantwortet. Für Klöckner ist es deshalb umso wichtiger, sich zuzuhören. Einer der größten Batteriespeicher Deutschlands steht jetzt in Sachsen-Anhalt. Die Anlage in Leuna wurde offiziell eingeweiht. Der Speicher nimmt überschüssigen Strom aus Wind- und Solaranlagen auf. Wenn er gebraucht wird, kann der Strom wieder ins Netz eingespeist werden. Er ist ins Ziel gefallen und hat sich die nächste Zehnkampfkrone aufgesetzt. Weltmeister Leo Neugebauer ist jetzt auch Europameister. Bei der Leichtathletik-EM in Birmingham hat sich der 26-Jährige mit einem knappen Vorsprung von 38 Punkten die Goldmedaille geholt. Sein Teamkollege Niklas Kaul bringt Silber nach Deutschland.
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2: Heute früh ist es klar, bei Tiefstwerten von gerade mal 21 Grad im Markgräfler Land bis 13 Grad in Oberschwaben. Tagsüber wird es dann wieder richtig knackig heiß bei 31 bis 37 Grad. Und der Radio Seefunk Wochenendwettertrend für die ganze Heimat. Das Wochenende ist zwar noch mal heiß, aber am Nachmittag kann es Schauer oder Gewitter geben, die mal kurz Abkühlung bringen.
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1: Ich bin Lisa Schwarzkopf. Deutschlands Bauern kämpfen mit den Folgen der Hitze. Die Getreideernte fällt in diesem Jahr deutlich schlechter aus. Über 600 Millionen Euro gehen den Bauern durch die Lappen, heißt es vom Deutschen Raiffeisenverband. Einen Getreideengpass gibt's in diesem Jahr aber nicht. Die Bundesregierung sucht nach neuen Impulsen, um die Wirtschaft anzukurbeln. Wie das Handelsblatt schreibt, hat Kanzler Merz einige Wirtschaftsvertreter zur nächsten Kabinettsklausur eingeladen. Er will mit ihnen unter anderem über Wettbewerbsfähigkeit und Schlüsseltechnologien sprechen. Der Ätna-Ausbruch sorgt weiter für Reisechaos auf Sizilien. Der Flughafen Catania bleibt weiter gesperrt. Der Vulkan auf der Mittelmeerinsel war vergangenen Samstag ausgebrochen. Seitdem mussten schon hunderte Flüge gestrichen werden. Es ist sein zweiter großer Titel. Deutschlands Rekordzehnkämpfer Leo Neugebauer hat sich bei der Leichtathletik-EM in Birmingham die Goldmedaille gesichert. Der amtierende Weltmeister setzte sich gegen seinen Teamkollegen Niklas Kaul mit einem knappen Vorsprung von 38 Punkten durch. Kaul kann sich mit Silber schmücken.
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2: Heute früh ist es klar, bei Tiefstwerten von gerade mal 21 Grad im Markgräfler Land bis 13 Grad in Oberschwaben. Tagsüber wird es dann wieder richtig knackig heiß bei 31 bis 37 Grad. Und der Radio Seefunk Wochenendwettertrend für die ganze Heimat. Das Wochenende ist zwar nochmal heiß, aber am Nachmittag kann es Schauer oder Gewitter geben, die mal kurz Abkühlung bringen.
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1: Ich bin Lisa Schwarzkopf. Die Hitze wirkt sich auch massiv auf die Ernte in Deutschland aus. Seit Juni sind den Bauern rund 3 Millionen